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1: So ist es und nicht anders. Hallo, herzlich willkommen. Es ist der Mittwoch, 10. Juni.
2: Wie das schon wieder klingt.
1: Juni.
2: Ja, heute ist eh einer von deinen Tagen, da kannst du wieder ordentlich Gas geben.
1: Ah, wirklich?
2: Ja, heute ist Tag der Heraldik. Weißt du, was Heraldik ist? Kannst du wieder allen erzählen, dass du ein
1: Wappen.
2: Genau, richtig. Wappenkunde. Ich hatte ja ein eigenes.
1: Ja, Hammer. Mit Steinböcken.
2: Mit Steinböcken hast du eins.
1: Ja.
2: Können wir mal drüber reden, wer vielleicht. Was wäre in meinem Wappen drin?
1: Ja, das kann man sich ja dann nicht aussuchen, wenn man das, diese großkotzige Neureichenart, die sich da selber irgendwelche Wappen machen. Wappen bekommst du ja, das heißt, erfindest du nicht.
2: Das heißt, jemand an, ja, dann gib du mir doch ein geiles Wappen. So machen wir das. Alles gut, kennen wir uns schon aus. So, auch für alle, die sonst sagen, hey, ich hätte gerne ein Wappen. Kathi und Christian machen euch heute Wappen. Ja? Ihr habt euch die auf jeden Fall verdient, allein schon deswegen, weil ihr jetzt schon wach seid.
1: Ja, das stimmt.
2: 0662 40 80 80. Gell? Könnt ihr jederzeit anrufen. Wir machen jetzt mal den Nicht-Antenne Salzburg 90er und so starten wir rein in den Mittwoch. Das wird ein guter Tag mit Wappen.

0: Das ist heute einer von diesen Tagen, wo ich sage, cool. Genau diese Tage brauchen wir, diesen heutigen Mittwoch. Wir kommen nämlich mal zu den Regularien für den 10. Juni 2026. Wir schreiben einen Mittwoch im schönsten Bundesland Österreichs. Heute ist der Eistee-Tag.
1: Ich liebe Eistee.
0: Siehst du? Mhm.
2: Welcher Geschmack?
1: Lieber Pfirsich.
2: Ah ja, weil es Zitrone gibt. Oder?
1: Ja. Ja.
0: Dann hätten wir Tag des Kugelschreibers, Weltjugendstiltag. Ich liebe Jugendstil.
2: Noch hat der Herr ein bisschen Jugendstil in seiner Wohnung. Zu Hause vielleicht Bilder unter den Schreibtisch.
0: Nein,
2: in Jugendstil,
0: das Bett. Nein, habe ich nicht, aber ich liebe diese alten Jugendstil-Hotels. Gerade in Wien gibt es ja wunderbar.
2: Ja,
0: auch
2: schön,
0: in Chicago und New York und so. Also ich liebe Jugendstil.

0: Und dann internationaler Tag der Heraldik. Da geht es um die Wappenkunde. Jetzt ist der Moment, wo die Kathi wieder sagt, ich habe ja ein Wappen. In dem Wappen sind Steinböcke drin.
1: Ja,
0: das ist offiziell. Das ist ein von Goldenstein, ist es ja.
1: Ja. Ja, genau.
0: Was ist da drin?
1: Zwei Steinböcke, die sich gegeneinander anschauen. Ich habe eigentlich einen Ring, natürlich einen Siegelring, den habe ich selten oben, weil der ist so protzig.
0: Und da sind die auch drauf?
1: Ja, sicher. Klein, das ist ja ein Wappen. Da hast du einen Ring, damit du deine Briefe mit dem Siegel stempeln kannst, dass er wirklich von dir kommt.
2: Cool.
0: Unser Berkan Bartasch, den hört es oft am Wochenende, der hat ja auch ein eigenes Wappen, da sind zwei Dönerspieße drauf.
1: Jetzt hört ja auf. Na also. So, also wir haben aber Geburtstagskinder, wenn euch das noch interessiert. Muss jetzt auch nicht sein, aber.
0: Na übrigens, ihr könnt gerne Wappen bestellen. Also wenn ihr wollt, wir machen heute eine Runde Wappen. Wer ein Wappen braucht.
1: Ach Gott, echt.
0: Weil es muss ja ein Wappen immer verliehen werden. Du kannst ja nicht, die Neureichen gehen hin und sagen dann einfach.
1: Die kaufen sie das. Nein, das geht nicht. Nein. So mit Ritterschlag und so machen wir das.
0: Wer hat eigentlich euch das Wappen verliehen damals?
1: Das war irgendwann 1200 noch irgendwas.
0: Also du weißt nicht mehr wer?
1: Doch schon, das war irgendein Kaiser. Einer meiner Vorfahren war die rechte Hand von irgendeinem wichtigen Kaiser, so im ganzen Deutschen Reich.
0: Ah, so kriegt man ein Wappen.
1: Ja.
0: Sollten wir mal mit der rechten Hand, von Christian Stocker reden. Das wäre der Andi Babler.
1: So, wir hätten Elizabeth Hurley, Schauspielerin, Veronika Ferres, Schauspielerin und die Andrea Kiewel, Fernsehmoderatorin, die werden heute alle 60.
0: Super.
1: Oder?
0: Da sind wir eh schon durch.
1: Ja.
0: Wunderbar.
1: Also in diesem Sinne, Wappen.

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1: Hat schon ein Stimmchen, hm? Das Ziel. Athener Salzverkehr gemeinsam mit Damski. Killer. 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Gleich bei uns in Nachrichten. Oh. Also, entschuldige. So, jetzt aber, oder? Ja, um 5:30. Das erste News-Update. Guten Morgen. In 9 Minuten ist es soweit.

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13: Im Studio Alina Wörgerter. Ein kurioser Fall beschäftigt heute das Landesgericht Salzburg. Angeklagt ist ein 86 Jahre alter Mann. Er soll im April im Seniorenwohnhaus Liefering einen Mitbewohner verletzt haben, indem er mit seinem Rollator gegen dessen Schienbein gefahren ist. Weil er deutlich zu schnell unterwegs war, haben Polizisten einen 22-Jährigen in St. Johann aus dem Verkehr gezogen. Bei erlaubten 100 ist er mit knapp 160 km/h gemessen worden. Führerschein besitzt der Pinzgauer keinen mehr. Und tierischer Einsatz für die Wasserrettung in Werfen. Passanten haben gestern eine verletzte Wildente entdeckt und die Einsatzkräfte alarmiert. Das Tier wurde behutsam geborgen und zu einem Tierarzt gebracht.
14: Danke, Lina. Entschuldigung, ich hänge noch ein bisschen beim Rollator. Das ist eigentlich ein Wahnsinn natürlich, geht gar nicht. So, wie schaut's aus? Die Temperaturen steigen momentan niemandem zu Kopf, geht nämlich auch gar nicht. Zu kalt, 14 bis 19 Grad heute, das höchste der Gefühle. Das ist richtig frisch und vor allem immer wieder heftiger Regen möglich.
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14: 5:33 Uhr Aquaplan in Gefahr auf Salzburgstraßen wegen stellenweise wirklich heftigen Regen. Ansonsten geht's gut um diese Uhrzeit. Wir wünschen eine gute Fahrt.
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14: Und ganz viel 90ern Schnappermöcke rein. Mit Daniel Brix. Wow, wie wär's damit? Ein bisschen gute Laune an diesem regnerischen Mittwoch. Ist immerhin schon Mittwoch. Heute in der Woche spielt Österreich.
15: Bergfest quasi heute.
14: Bergfest, du sagst es. Na dann, ist ein guter Tag, der da kommt. Einen wunderschönen guten Morgen. Mhm.

0: Ich habe zum Glück so ein Glück an der Stelle. Hoffentlich geht es euch auch so. Das ist nämlich vielleicht die gute Nachricht für den heutigen Mittwoch. Morgen geht es ja los mit der Fußball-Weltmeisterschaft. Und mein Glück ist, ich habe eigentlich eine amerikanische Ehefrau. Aber mit der kann ich jederzeit und immer Fußball schauen. Da gibt es nie irgendeinen Stress mit, aber ich will jetzt gerne Netflix oder sonst irgendwas.
1: Das ist schön eigentlich.
0: Die schaut dann auch immer mit und das finde ich cool für die Fußball-Weltmeisterschaft.
1: Super ist das.
0: Wie schaut es bei dir aus, Alina? Darf dein Mann Fußball schauen zu Hause?
2: Also ich darf jetzt dann Weltcup Mountainbike schauen in Leogang. Also bei uns so. Ist Umdraht.
1: Ja, natürlich, weil der ist jetzt am Wochenende. Der geht ja morgen los.
2: Ja, genau. Ja, okay.
0: Das ist aber so leicht traurig. Ja, ist das in Ordnung,
1: ist
0: Alina?
1: Ist doch super,
0: wie geht's dir damit? Erzähl doch mal, wie geht's dir
1: damit? Dreck und Rad und... Nein, aber die sind wirklich super. Die Weltelite trifft sich ja nur in Leogang. Ist echt
2: total
1: cool.
2: Ist richtig cool und beeindruckend, was die alles kennen. Ja.
0: Und dann schaust du wirklich da stundenlang diesen...
2: Oh Gott. Nein, ich verzieh mich halt dann in einen anderen Raum oder so.
0: Bei der WM, ihr schaut dann aber schon die Spiele gemeinsam, oder? Wobei, während einem Spiel hast du ja Sendung. Wir haben ja ein Spiel haben wir ja um 6 Uhr in der Früh.
1: Richtig, das wird richtig cool. Das nächsten Mittwoch ist heute in der Woche.
0: Richtig spannend. Gegen wen?
1: Jordanien.
0: Jordanien.
1: Ja.
0: Ist eh das Erste.
1: Das ist das Erste. Ja, es ist ja erst in der Woche.
0: Es das wäre gewinnen WM werden, was wir seit gestern wissen. Okay,
1: das ist es, genau. Das
0: okay, sehr gut. Ja. Kathis Ehemann ist Isländer, der schaut sich immer Walfang an. Ja, und da schaut die Kathi auch immer zu.
1: Mom, der ist neben Island riesengroßer Österreich-Fan. Der sitzt in voller Montur vorm Fernseher.
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6: Im Studio Alina Wörgerter. Ein kurioser Fall beschäftigt heute das Landesgericht Salzburg. Angeklagt ist ein 86 Jahre alter Mann. Er soll im April im Seniorenwohnhaus Liefering einen Mitbewohner verletzt haben, indem er mit seinem Rollator gegen dessen Schienbein gefahren ist. Die USA haben nach eigenen Angaben in der Nacht neue Angriffe auf Ziele im Iran durchgeführt. Das US-Militär spricht von Vergeltungsschlägen nach dem Abschuss eines amerikanischen Kampfhubschraubers in der Straße von Hormuz. Der Iran hat bereits Gegenmaßnahmen angekündigt. Außenminister Abbas Araghchi erklärt, kein Angriff der USA werde unbeantwortet bleiben. Die Spannungen in der Region nehmen weiter zu. Nach Österreich. Für einen 15-jährigen Mopedlenker ist gestern jede Hilfe zu spät gekommen. Ein 24-jähriger LKW-Lenker hat den Jugendlichen im Bereich einer Baustelle in Oberösterreich übersehen. Der Mopedfahrer wurde mehrere Meter mitgeschleift. Er verstarb noch an der Unfallstelle. Die Ermittlungen zum genauen Unfallhergang laufen. Rund 1,8 Millionen Passagiere hat der Flughafen Salzburg im Geschäftsjahr 2025 abgefertigt. Jetzt soll kräftig investiert werden. Zum 100-jährigen Bestehen sollen 105 Millionen in die gesamte Terminallandschaft investiert werden. Die Hauptbauphase startet Anfang nächsten Jahres. Dafür wird noch heuer der alte Hangar 2 abgerissen, um Platz zu schaffen. Und noch zum Fußball. Star-Trainer José Mourinho kehrt zu Real Madrid zurück. Real habe ihn für rund 15 Millionen Euro verpflichtet und Mourinho habe zugestimmt, teilt sein bisheriger Club Benfica Lissabon mit. Der Portugiese war bereits von 2010 bis 2013 beim spanischen Rekordmeister.
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8: Mit viel Regenschauern geht's da heute durch den Tag. Immer wieder Regen. Am Nachmittag dann auch in der Gebirge Gewitter mit dabei und die Temperaturen wirklich zu kühl für diese Jahreszeit. Bei maximal 16 Grad.
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9: Um 6:03 läuft's noch gut auf Salzburgs Straßen. An der Stelle der kleine Hinweis. Bissl Aquaplaning-Gefahr haben wir heute, also nicht zu schnell unterwegs sein. Aber wie gesagt, noch läuft's gut. Solltet ihr Meldungen haben, dann bitte jederzeit gleich an uns. Wir freuen uns drüber unter 0800 101 201.
8: Gute Fahrt.
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8: Morgen startet die Fußball-WM, deshalb gibt es heute bei uns die Top 5 Sexiest Fußballer der WM und wir starten dann gleich mit Platz 5 rein. Das ist quasi was zum Anschauen im Radio. Muss ja auch jemand machen. Machen wir bei uns in 10 Minuten.
9: Können wir einfach ein kleines Amuse-Göl haben? Wer ist es denn?
8: Braune Haare, braune Augen, Amerikaner.
9: Ein Amerikaner?
8: Wir Salzburger kennen ihn aber ganz gut. Spricht sogar ein bisschen Deutsch. Bei uns hier gleich nach In Excess und
9: Beyoncé. Warte mal. Amerikaner, wir kennen ihn recht gut.
8: Und natürlich gut ausschauen, weil sonst wäre er nicht sexy, Christian.
9: Das ist natürlich klar. Gut, sehr schön. Wir bleiben sexy. Hier ist der nächste Antenne Salzburg 90er. In Excess, Suicide Blonde auf Antenne Salzburg. 4:06 haben wir und den Mittwoch.

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1: Und auch heute werden sie wieder da sein. Und auch heute werden sie wieder auf euch warten. Sie haben die Nacht gut verbracht, ein bisschen zugeregnet sind sie geworden. Aber diese Straßenbaustellen bei uns in Salzburg, ist das nicht ein absoluter Wahnsinn, was da momentan überall abgesperrt ist und wo eigentlich nichts gebaut wird?
2: So glaube ich. Nonta, ganz besonders. Busspur da hinten, Erzabplottstraße, der wird ja nie gebaut, irgendwie gefühlt.
1: Das sind erstens 4 Meter. Und da haben sie eine wechselseitige Verkehrsanhaltung gemacht. Es ist unglaublich. Und das Beste ist, du stehst dann drin und denkst, boah geil, super. Beim nächsten Ampeltag komme ich durch und dann auf einmal vorn rechts der 5er, der 25er. Weil die Busse haben ja Vorfahrt.
2: Wir sind aber nicht nur im Nonntal, in der Stadt Salzburg, auch Max-Klern Hauptstraße, Andreeviertel, Hallein wird gebaut.
1: Flachgau.
2: Auf der A10, Tauautobahn sowieso. Ja. Ich meine, da geht ja sowieso nichts weiter gefühlt vor den ganzen Tunneln.
1: Aber da gibt es ja das Ministerium, das sich drum kümmert. Und das hat in den frühen Morgenstunden uns so einen kleinen Leitfaden geschickt, wie die so gebaut werden.
3: Das österreichische Verkehrsministerium präsentiert die politische Bauernregel zu den Straßenbaustellen.
1: Jetzt kommt's.
3: Damit beim Staustehen auch wirklich jeder grantig schaut, wird bei der Baustelle grundsätzlich nie gebaut. Und eine Sache wissen wir seit Jahren schon: die Bagger stehen an den Baustellen nur zur Dekoration.

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0: Morgen startet die Fußball-WM und das wird jetzt für alle was, denn wir haben ab heute die most sexiest Fußballer der Fußball-WM 2026 und jetzt haben wir Platz 5 und dieser Platz 5 geht nach Amerika. Der most sexiest Fußballer auf Platz 5 ist Brandon Aaronson. Braune Haare, gelockt, braune Augen, gut aussehender Typ und vor allem in Salzburg nicht ganz unbekannt. Hat mal bei Red Bull Salzburg gespielt, 1,5 Jahre, spielt jetzt bei England, spricht sogar ein bisschen Deutsch und liebt Salzburg über alles. So, die Alina Sidin, was sagen wir?
1: Gefällt mir.
0: Nein, das denke ich mal.
1: Gefällt mir wirklich. Süßer Kerl.
2: Auch die Locken?
1: Ja, ich bin ein Locken-Fan.
2: Oh!
0: Rechtsfuß übrigens, 1,78.

0: 1,80 groß mit Zug zum Tor. Ist ja auch nicht schlecht. Er liebt übrigens Cheesesteak mit Ketchup. Ist was für dich, Christian, als Ami.
1: Da bin ich mit dabei. Der kann auch Locken haben, solange er zahlt.
0: Und was besonders süß ist, er ist nicht nur vergeben, sondern er hat letzte Woche auch seine langjährige Jugendfreundin geheiratet und hat dafür extra ein WM-Training von Amerika geschwänzt. Ist das nicht süß?
1: Ja, also, wobei so wie die Amerikaner Fußball spielen, ob der trainiert oder nicht, ist ja...
0: Du, warte mal. Also, der süße, kluge Amerikaner Brandon Aaronson ist auf Platz 5. In einer halben Stunde haben wir Platz 4.
1: Und hier ist Bewitched.

Mit guten Nachrichten starten wir rein. Jawohl, das sind wirklich gute für Salzburg. Ab morgen geht's da richtig los in Salzburg. Die Radelite trifft sich wieder in Leogang. Eigentlich so ein Föden-Leogang. Ich glaube, da kümmern wir uns drum, was da alles jetzt los ist. Der Regen macht uns überhaupt nichts. Ganz im Gegenteil, ist richtig gut dafür. Gleich nur in den Nachrichten bei uns hier in den Nachrichten um 6:30 auf Antenne Salzburg.

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14: Salzburger Sommerverkehrsplan schafft es in den Landtag. Scharfe Kritik kommt von der FPÖ und Weltcup-Wochenende im Mountainbike-Hotspot

0: Leogang. Es ist 6.30 Uhr. Einen schönen guten Morgen. Die geplante Sommerverkehrsregelung in der Landeshauptstadt erregt die Gemüter. Scharfe Kritik äußern etwa die Freiheitlichen. Statt einer Verkehrsberuhigung werde hier ein weiterer Bremsklotz für die Mobilität der Salzburger sowie die lokale Wirtschaft installiert, sagt etwa Stadtparteiobmann Paul Dürnberger. Auch im Landtag wird die Regelung heute Thema sein. Die FPÖ fordert eine ausgewogene Lösung und die Erreichbarkeit der Landeshauptstadt für alle Salzburger Bezirke. Denn vor allem das Ausschließen der Gebirgsgaue stößt Dürnberger sauer auf. Außerdem:
1: Die Durchsetzung wird ja kaum möglich sein, also die wird mehr Chaos stiften. Und wenn man dann auch noch Kameras und KI-Systeme installiert, dann wird in Zukunft vermutlich, wenn es nach den Grünen geht, diese Sperre auch ganzjährig stattfinden. Und vor allem wird dann auch der Weg geebnet sein für eine City-Maut.
0: Mit den Freiheitlichen soll es das nicht geben. Stattdessen müsse man ein besseres Parkleitsystem errichten. Rund 1,8 Millionen Passagiere hat der Flughafen Salzburg im Geschäftsjahr 2025 abgefertigt. Jetzt soll kräftig investiert werden. Zum 100-jährigen Bestehen sollen 105 Millionen in die gesamte Terminallandschaft investiert werden. Die Hauptbauphase startet Anfang nächsten Jahres. Dafür wird noch heuer der alte Hangar 2 abgerissen, um Platz zu schaffen. Und die Rad-Weltelite trifft sich ab morgen wieder in Saalfelden-Leogang. Bis Sonntag geht in Österreichs größter Bike-Region der Mountainbike-Weltcup über die Bühne. Es finden wieder spektakuläre Rennen in den Formaten Cross-Country, Downhill und Enduro statt. Tourismuschef Marco Pointner:
2: Die größte Änderung betrifft heuer den Cross-Country. Da haben wir drei Steinfelder eingebaut. Wir haben die ganze Strecke überarbeitet, so dass das Rennen am Sonntag da nochmal speziell spannend und attraktiv werden wird.
0: Für die Region ist der Mountainbike-Weltcup das internationale Aushängeschild und die wichtigste Veranstaltung im ganzen Jahr. Die Saalbacherin und Downhill-Weltmeisterin Wally Höll reist übrigens als souveräne Gesamtführende zum Heimrennen an. Sie konnte bereits die ersten beiden Weltcuprennen für sich entscheiden.
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4: Es regnet heute immer wieder, obwohl ein paar Sonnenfelder tun sich da schon auf, wie stellenweise jetzt zum Beispiel über Zell am See. Die Temperaturen aber heute frisch, maximal 16 Grad. Auf den Bergen wird es dann am Nachmittag sogar winterlich. Die Schneefallgrenze sinkt bis auf 1700 Meter Seehöhe herunter. Morgen kommt dann schon öfter die Sonne raus.
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5: Ja, es wird schon mehr so langsam auf Salzburg Straßen, aber noch kommt er gut voran. Keine gröberen Verkehrsbehinderungen zu vermelden. Wir wünschen eine gute Fahrt und blicken auf in einer Stunde. Mhm. 7.30 Uhr kommt dieser junge Mann. So, wer in aller Welt ist das?
4: Wer ist das?
5: Ich würde nie glauben, wer das ist. Es ist ein Torhüter.
4: Ja.
5: Und ihr alle kennt ihn.
4: Ja. Hundertprozentig. Also aus Salzburger sowieso.
5: Otto Konrad.
4: Das ist super.
5: Mit seinem WM-Hit, wir gewinnen sowieso Weltpremiere. Wir spielen ihn heute in voller Länge.
4: Ja.
5: Und mit dem reden wir natürlich auch grundsätzlich über die Weltmeisterschaft.
4: Ekelhaft.
5: Wie er so schaut, ob er auch für Deutschland ist.
4: Ob er Autofahne hat.
5: Hast du gerade gehört, was ich gesagt habe, ob Otto Konrad auch für Deutschland ist?
4: Ach Gott, da hört gar nicht zu, aber das ist doch sowas gekommen.
5: Also das in einer Stunde bei uns. Jetzt erstmal der nächste Antenne Salzburg 90er, Liquido mit Narcotic.

0: heute in diesem Mittwoch ist ja ein sehr politischer Mittwoch, weil heute wichtige Rede vom Finanzminister.
1: Um 10 Uhr Budgetrede, ja.
0: Genau.
1: Dauert übrigens genau 90 Minuten, weil morgen die Fußball-WM beginnt, sagt er.
0: Also wir halten euch da natürlich auf dem Laufenden, wer wo was Geld ausgeben wird, was gespart wird und so weiter und so fort. Aber im Vorfeld machen wir mal einen kleinen sinnvollen Anruf, der eigentlich komplett useless ist. Mhm. Und zwar nachdem der Herr Matterbauer ja beschäftigt ist, unser Finanzminister.
1: Ja.
0: Machen wir es beim Bundeskanzler.
2: Willkommen beim Servicetelefon des Bundeskanzleramtes.
0: Weißt du, was ich meine?
2: Wir freuen uns über Ihren Anruf und sind in Kürze für...
3: Bürgerservice des Bundeskanzleramts, guten Tag.
0: Servus, da ist der Christian, hi. Könnten Sie dem Herrn Bundeskanzler ganz kurz was ausrichten?
3: Ja.
0: Ja, und zwar, ich habe heute schon 2 Leberkassemmel gegessen. Eine mit Gurken und eine mit Pfefferoni.
3: Aha.
0: Haben Sie es notiert? Eine mit Gurken und eine mit Pfefferoni.
3: Okay.
0: Was haben Sie jetzt aufgeschrieben?
3: Nichts habe ich aufgeschrieben.
0: Aber Sie haben sich so gemerkt. Also nochmal, wie viele Leberkassemmel waren es? 2. Ich sag's Ihnen nochmal. 2 Leberkassemmel.
3: Mhm.
0: Und eine war mit?
3: Also, Entschuldigung, aber das ist jetzt wirklich...
0: Also eine mit Gurken und eine mit Pfefferoni.
3: Mhm.
0: Die waren beide gut.
3: Freut mich.
0: Wenn Sie ihm das ausrichten könnten, bitte, ganz?
3: Na klar.
0: Dankeschön.
3: Wiederhören.
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0: Morgen startet die Fußball-WM mit Österreich und wir haben heute die most sexiest Fußballer der Fußball-WM. Quasi was zum Anschauen im Radio gibt es sonst nirgends, nur bei uns. Wir hatten schon Platz 5 vor Brandon Aaronson aus Amerika, der mal bei uns in Salzburg gespielt hat. Wir kommen hiermit zu Platz 4. Können wir einen Trommelwirbel haben, Christian?
1: Oder so? Wir können, natürlich, wir haben ja alles da. Wir haben nicht nur eine Trommel, sondern wir haben natürlich auch einen Trommelwirbel. Ja,
0: ja eben.
1: Also. Aber jetzt einen ganz kurzen. Wer kommt denn jetzt eigentlich?
0: Jetzt kommt ein Portugiese, den alle kennen. Platz 4 ist Cristiano Ronaldo, oder?
2: Ein Klassiker.
0: Ich meine, Leute, der ist 41, ist 1,85 groß, durchtrainiert wie überhaupt kein anderer und ist der erfolgreichste Fußballer aller Zeiten.
1: Und hat lackierte Nagellige.
0: Hat er doch gar nicht, das ist totaler Blödsinn. Auch wenn die Sprache ein bisschen gewöhnungsbedürftig klingt.
1: Der klingt ja nicht so, als hätte er Leberkasse mal im Mund, während er spricht.
0: Portugiesisch ist halt schon, also bitte verzeiht mir, wenn ihr Portugiesisch spricht oder weiß nicht, irgendwoher kommt, wo das gesprochen wird, aber das ist halt, aber trotzdem, wir finden ihn großartig. Erstens mal, vor allem, weil er sich so um seine Kinder kümmert und seine Frau. Und der Mann ist ja nicht tätowiert. Ihr wisst schon, warum. Weil wenn man sich ein Tattoo stechen lässt, darf man 4 Monate lang kein Blut spenden. Und er sagt, er spendet permanent Blut, er lässt sich deshalb nicht tätowieren. Finden wir sexy.
1: Also ein Engel auf 2 Beinen.
0: Top.
1: Also Cristiano Ronaldo, großartig. Hier ist Rubina Carpenter.

0: eine richtig schöne Geschichte, da gestern passiert in Werfen. Eine verletzte Wildente ist da gerettet worden vom Passanten. Also ihr seid wirklich die Allerbesten. Ist doch richtig schön, oder?
1: Das ist nur eine der guten Geschichten gleich bei uns in den Antenne Salzburg Nachrichten. Vogelwild quasi in 7 Minuten um Punkt 7. Das ist

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2: Im Studio Alina Wörgeter. Tierischer Einsatz für die Wasserrettung in Werfen. Passanten haben gestern eine verletzte Wildente entdeckt und die Einsatzkräfte alarmiert. Das Tier wurde behutsam geborgen und zu einem Tierarzt gebracht. Die USA haben nach eigenen Angaben in der Nacht neue Angriffe auf Ziele im Iran durchgeführt. Das US-Militär spricht von Vergeltungsschlägen nach dem Abschuss eines amerikanischen Kampfhubschraubers in der Straße von Hormuz. Der Iran hat bereits Gegenmaßnahmen angekündigt. Außenminister Abbas Araghchi erklärt, kein Angriff der USA werde unbeantwortet bleiben. Von einer Entspannung der Lage ist man weit entfernt. Mit Spannung blickt der Nationalrat heute auf Finanzminister Markus Matterbauer. Er präsentiert das Doppelbudget für 2027 und 2028. Ziel der Regierung ist es ja, in den kommenden 2 Jahren aus dem EU-Defizitverfahren auszusteigen. ÖVP, SPÖ und NEOS sprechen von einem ausgewogenen Mix aus Sparmaßnahmen, Investitionen und Reformen. Die Opposition kritisiert fehlende große Reformen und soziale Schieflagen. Beschlossen werden soll das Budget nach Beratungen im Ausschuss Mitte Juli. Und die Präsidentenwahl im internationalen Ski- und Snowboardverband FIS droht zum Machtkampf zu werden. Amtsinhaber Johann Elia stellt sich morgen der Wiederwahl. Vom ÖSV und dem Deutschen Skiverband wird dies aber offen kritisiert. Sie werfen ihm mangelndes Fingerspitzengefühl, fehlende Transparenz und einen Vertrauensverlust vor. Während Elia mit Unterstützung kleinerer Verbände im Amt bleiben will.
3: Unbeständig und trüb starten wir heute rein mit Regenschauern. Gibt's immer wieder im Laufe des Nachmittags, kommt aber ein bisschen die Sonne raus. Die Temperaturen, die erreichen heute kalte, viel zu kalte, 15 Grad für die Jahreszeit.
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4: Das läuft gar nicht mal so schlecht. Um 3:07, bisschen Zeitverlust jetzt auf der Matzeer Landesstraße bei Elixhausen. 4 Minuten dauert's dort länger.
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3: Wir haben ja heute die sexiesten Männer der Fußball-WM. Morgen startet die Fußball-WM und wir sind jetzt gleich bei Platz 3 und der kommt aus Österreich. Und das ist nicht Marko Arnautović.
4: Es ist nicht Marko Arnautović.
3: Und der Baumi fällt natürlich flach, der wäre nicht groß gewesen, aber der ist nicht mit dabei. Also die müssen wirklich mit dabei sein.
4: Na, an der Stelle, Chapeau. Chapeau, sagt er, der Marko Arnautović. Schau mal auf Platz 3. Super, sind wir schon auf Platz 3. Mhm. Wir kommen ja mindestens ins Halbfinale, was wir seit gestern wissen. Also insofern ein guter Start in den Mittwoch mit dem nächsten Antenne Salzburg 90er und Texas.

0: Texas, haben wir aus den 90ern. Und das Beste von heute, frisch verheiratet, Dua Lipa. Der geht's richtig gut mit ihrem angetrauten Ehemann. Sind momentan auf Flitterwochen. Aber sie singt bei uns, macht sie eine Ausnahme, sagt Eklor. Antenne Salzburg, besten Hörer des Landes.
1: Eklor.
0: Mit Houdini auf Antenne Salzburg.
2: Guten Morgen.

10 nach 7, genau die richtige Zeit für unser kleines Spielchen. Das ist die Antwort. Was ist die Frage? Normalerweise stellt man immer Fragen, dann gibt es die Antwort. Ist ja langweilig, deswegen drehen wir das Ganze um. Also, was ist die Frage?

0: Antwort ist 36.
1: Was ist die Frage?
0: Und es ist nicht die Frage, wie viele Haargummis verliere ich in der Woche, weil das ist, sind auch mehr wahrscheinlich.
1: Okay.
0: Also was ist die Frage zur Antwort 36? Was könnte es sein?
1: Nein, es gibt ja viele Möglichkeiten. Wie viele Autos hat Marko Arnautović?
0: Ja, nein, ich glaube, das sind sogar mehr.
1: Glaubst du?
0: Es ist auch nicht, was ist 6x6, weil es ist zu einfach.
1: Warte mal, wie viele Socken verliert meine Frau im Jahr in der Waschmaschine?
0: Ja, möglich, möglich.
2: Oder wie viele ungelesene Nachrichten in einer WhatsApp-Familiengruppe braucht es, um Panik auszulösen?
1: Oh, auch gut. Das finde ich gut.
0: Eins ist klar, die Antwort auf die Frage, was ist 36? In 36 Stunden beginnt die Fußball-WM. Morgen um 7:30 nämlich sind 36 Stunden. Gut?
2: Mega.
0: Mega. Ja.

0: Also das Schöne ist ja bei uns in Salzburg, wir haben so viele feine Straßenbaustellen. Also es ist so großartig. Gell?
1: Wie ihr das versucht, positiv rüberzubringen. Gut, Christian.
0: Das ist so schön. Ja. Also gerade diese eine neue, auch zum Beispiel im Nonntal. Mhm. Wir reden da ja von einer wechselseitigen Verkehrsanhaltung für 3 Meter. Mhm. Haben Sie zu Ampeln aufgestellt? 3 Meter? Ja. Super.
1: Ja, auch beim Bahnhof ist ja schon, also hinten Lastenstraße. Es ist schon, wir sind aber nicht nur in der Stadt Salzburg. Momentan irgendwie die Baustellen sprießen ja durch die Gegend. Auf der A10 wird es irgendwie auch nicht fertig gefühlt vor dem Tunnel.
0: Das wirklich Feine daran ist, und das ist diese goldene Regel, an die man sich auch dieses Jahr wieder hält, Baustelle einrichten, ja. Bauen, nein. Warum auch? So, und deswegen haben wir uns heute mal gedacht, das ist eigentlich fast schon eine Universums-Doku. Kennst du das? So wie Terra Mater, Servus TV.
1: Ja, sicher. Kennst du
0: ja ORF, Universum? Ja. Heute allerdings ohne, dass ihr Rundfunkgebühren dafür bezahlen müsst, weil es ist schon dieser Straßenbauarbeiter, man sieht ihn ja nicht. Und das ist der Beweis davon, es gibt ihn aber.
1: Okay.
0: Ja. Hier ist die Doku.
2: Der Straßenarbeiter. Ein scheues Wesen in diesem Großstadtdschungel, das nur in kleinen Gruppen und für wenige Minuten ans Tageslicht kommt. Große Angst hat der Straßenbauarbeiter vor Sonne. Noch größere Angst vor Regen.
0: Ja.
2: Der Straßenbauarbeiter gehört zur Rasse der Tiernomaden. Er zieht von einer Baustelle zur nächsten. Immer bevor sie fertig ist.
0: Wobei viele werden jetzt fertig werden.
1: Viele werden fertig und viele arbeiten da wirklich fleißig. Also
0: wird ja auch Zeit.
1: Ja.
0: Jetzt ist Zeit für die Nicht-Antenne Salzburg 90er. What is

0: Guten Morgen, Antenne Salzburg hier. In 7 Minuten 7:30 mit guten Nachrichten, unter anderem auch dem Sommerverkehrsplan. Wir haben gerade die Baustellen geredet, Christian. Aber heute geht es um den Sommerverkehrsplan im Landtag. Heute ist ein Landtag. Und da schaut gut aus.
1: Ja.
0: Mir sicher.
1: Sehr gut. Dann gehen wir es ganz kurz durch. A10-Tauern-Autobahn, weil man muss ja dann doch drüber reden. Wir haben da momentan Blockabfertigung. Da ist nämlich vorher die Höhenkontrolle ausgelöst worden, rund um Werfen in Fahrtrichtung Salzburg. Aber es sollte bald wieder weitergehen. Also Antenne Salzburg Nachrichten, gleich bei uns in 7 Minuten.

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14: Salzburger Sommerverkehrsplan schafft es in den Landtag. Scharfe Kritik kommt von der FPÖ und Pensionistenstreit im Seniorenheim endet vor Gericht. Es ist 7.30 Uhr. Einen schönen guten Morgen. Die geplante Sommerverkehrsregelung in der Landeshauptstadt erregt die Gemüter. Scharfe Kritik äußern etwa die Freiheit

0: ermöglichen. Statt einer Verkehrsberuhigung werde hier ein weiterer Bremsklotz für die Mobilität der Salzburger sowie die lokale Wirtschaft installiert, sagt etwa Stadtparteiobmann Paul Dürnberger. Auch im Landtag wird die Regelung heute Thema sein. Die FPÖ fordert eine ausgewogene Lösung und die Erreichbarkeit der Landeshauptstadt für alle Salzburger Bezirke. Denn vor allem das Ausschließen der Gebirgsgaue stößt Dürnberger sauer auf. Außerdem?
1: Die Durchsetzung wird ja kaum möglich sein. Also die wird mehr Chaos stiften. Und wenn man dann auch noch Kameras und KI-Systeme installiert, dann wird in Zukunft vermutlich, wenn es nach den Grünen geht, diese Sperre auch ganzjährig stattfinden. Und vor allem wird dann auch der Weg geebnet sein für eine City-Maut.
0: Mit den Freiheitlichen soll es das nicht geben. Stattdessen müsse man ein besseres Parkleitsystem errichten. 53 Feuerwehrleute sind gestern in Kuchl gefordert gewesen. Eine Maschine hat in einem Industriegebäude gebrannt. Das Feuer war rasch gelöscht. Eine Ausbreitung konnte erfolgreich verhindert werden. Verletzt wurde bei dem Vorfall niemand. Und so ein kurioser Vorfall zwischen zwei betagten Pensionisten im Seniorenheim ist heute Thema am Salzburger Landesgericht. Jessica Kornpöntner berichtet.
2: Der Vorfall ist laut Anklage heuer Ende April passiert, und zwar im städtischen Seniorenwohnhaus Liefering. Dort will eine Mitarbeiterin beobachtet haben, wie ein 86-Jähriger seinen 72-jährigen Mitbewohner mutwillig verletzt hat. Er soll dafür mit seinem Rollator gegen das Schienbein des Pensionisten gefahren sein. Ob es sich um Absicht oder einen Unfall handelt, soll in der Verhandlung näher beleuchtet werden. Über den Verletzungsgrad des Opfers ist nichts Näheres bekannt.
0: Der Prozess beginnt heute um 9 Uhr.
3: Kein Kommentar, Kathi. Wir kommen zum Wetter für das schönste Bundesland Österreichs.
4: Stellt sich das auch immer so bildlich vor? Ich stelle mir das dann bildlich vor. Ist nicht furchtbar, wenn das ein Unfall war, aber der duscht mit seinem Rollator durch. Na, okay. So, also wettertechnisch gesehen, Regenschauer heute in ganz Salzburg im Laufe des Nachmittags. Kommt ein bisschen die Sonne raus, die Temperaturen kalt. Für Rollatorfahrer und auch alle anderen. 14 Grad heute.
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3: Kommen wir mal zu den Hardcore-Verkehrsteilnehmern. Auch heute Morgen wieder viel los auf Salzburgstraßen. Wir starten zwischen Bergheim und der Landeshauptstadt. Dort 10 Minuten Zeitverlust auf der Oberndorfer Straße. Matthias Landesstraße bei Elixhausen 11 Minuten Zeitverlust. Und immer noch Blockabfertigung vor Werfen auf der A10-Tauern-Autobahn. Da war die Tönenkontrolle ist ausgewählt worden. Aber sollte nicht mehr allzu lange dauern. Dort, wo es geht, wünschen wir eine gute Fahrt.
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3: Ein Otto Konrad bitte ins Studio kommen. Ein Otto Konrad bitte. Ein Otto Konrad bitte ins Studio kommen, ein Otto Konrad bitte. Es ist übrigens der Otto Konrad.
8: Hallo, hallo, hallo, guten Morgen.
4: Servus Otto, Otto, Otto.
3: Aus der Salzburg-Legende, einer der besten Torhüter, die Österreich jemals hatte.
8: Und das aus einem Mund von einem Deutschen.
4: Ja, das heißt was.
3: Leben ist hart. Aber das Schöne ist, du hast eine Hitsingle aufgenommen, und zwar für die Fußball-Weltmeisterschaft. Die hören wir uns heute gemeinsam an und machen Weltpremiere.
8: Oh, wir freuen uns.
3: Wir gewinnen sowieso. Ein super Motto für den heutigen Mittwoch. Otto, schön, dass du da bist.
8: Schönen guten Morgen.

0: Morgen startet die Fußball-WM mit Österreich und heute bei uns Otto Konrad, Torwartlegende in Salzburg, in Österreich, in Europa. Grüß dich, Otto.
1: Guten Morgen, wunderschönen guten Morgen.
0: Du bist aus einem ganz besonderen Grund da. Du hast nämlich einen eigenen Fußball-WM-Song rausgebracht. Wie das denn bitte schön?

0: Schau mal, obwohl, du hast ja eigentlich schon mal goldene Schallplatte gewonnen.
1: Ja, das ist 32 Jahre her.
0: Die Schwarzheit.
2: Das war das damals, gell? Es damals SV Casino Salzburg.
0: Ja, legendär.
1: Das ist so wirklich legendär und damit haben wir auch die goldene Schallplatte gewonnen.
0: Und deshalb hat sich jetzt der Otto gedacht,

0: oft und schauen wir, was rauskommt da.
1: Hören wir mal ein bisschen rein, Christian.
2: Das ist jetzt die Bianca.
0: Das ist die Bianca, ja.
2: Das bist auch du.
0: Ja, das haben wir gemeinsam, ne?
2: Ja, genau, also, natürlich. Na, los kommt der Song natürlich so. Also, klingt schon nach gute Laune, kann man schon festhalten.
0: Ja, es ist, sagen wir so, der Song selbst hat ein bisschen einen tieferen Hintergrund, wenn man sich den Text anhört. Wir haben alle so sehr, sehr große Herausforderungen vor uns gehabt, haben das nicht gewusst, wie man das schafft. Und in weiterer Folge, dann macht es schon Sinn, wenn man jemanden hat, der einen vielleicht weiterhilft, auch die Power gibt. Und das war so eine Mischung zwischen Ansporn, aber auch nachher der Rhythmus, dass ich sage, okay, und jetzt gebe ich wirklich Gas und versuche da einfach über den Berg oder durch den Berg durchzukommen.
1: Ist eigentlich eine super Message. Wir gewinnen sowieso.
2: Jetzt ganz kurz noch eine Frage, wie weit kommt denn Österreich bei der WM, was sagst du?
0: Ganz ehrlich, das ist jetzt eine Kaffeesudleserei.
2: Dann sag halt Finale.
0: Können wir uns auf Halbfinale einigen?
2: Ja, jawohl, haben wir eh schon. Sehr schön.
0: Deutschland.

0: Also da kommen auch gescheite Beats rein dann.
1: Ja, ja, das war die Herausforderung, dass man wirklich für alle etwas macht. Die Bianca, eine hervorragende Stimme, kommt aus dem Schlager-Genre. Ist ein bisschen davon jetzt weggegangen. Der Ray als Produzent hat auch seine Vorstellung und ich habe meine Vorstellung gehabt und wir haben uns auf diesen Titel jetzt geeinigt, weil wir sagen, wir möchten es schon auch den Sportfan ansprechen und viele andere auch. Und ja, ich glaube, das ist, glaube ich, uns nicht so schlecht gelungen.
0: Otto Konrad, Torhüterlegende, Musiker. Und dann natürlich auch beim Electric Love Festival, würde ich mal sagen.
1: Als
2: Sänger natürlich.
1: Ach, schon ein Sänger, ja, gell? Ja, okay. Weil ich habe nämlich keine Karten gekriegt.
0: Ach so. Mach nichts, dann kommst du als Künstler. Hier ist Felix Jähn. 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

0: 23 Minuten Zeitverlust momentan auf der Matzia Landesstraße bei Elixhausen. Schwierige Situation, aber wir haben für euch was, mit dem man perfekt diese Zeit überbrücken kann. Wir haben the one and only Otto Konrad heute in der Sendung. Torwartlegende, Musiker, Politiker.
1: Ja, gut,
0: war auch im Landtag.
1: Ja, das schon. Das war eine Erfahrung, ja. Es war eine Erfahrung. Keine schlechte, muss ich sagen.
2: Du bist umtriebig, aber Fußball-WM startet morgen. Du hast überhaupt ein Österreich-Trikot. Hast du die Nummer 1 hinten draufstehen vom Alex?
1: Nein, das habe ich nicht.
2: Nein, geh, komm jetzt ja auf.
0: Hast du ein Trikot ohne Nummer oder wie ist das?
1: Naja, ganz ehrlich muss man sagen, also Otto Konrad und Nationalteam, das war nie eine richtige Liebesbeziehung. Gell?
2: Oh. Naja,
1: das muss
2: okay.
1: Man ein bisschen die Dressen oder die Leiberl, die lasse ich im Kasten hängen.
2: Okay. Marko Arnautovic Nummer 7 wäre ja auch gut. Kannst du die andere Nummer nehmen?
0: Okay, wer ersetzt den Baumi?
1: Das ist die große Frage. Also beim Baumi ist es so, dass der Spieler ist, der Österreich so unberechenbar gemacht hat, aus dem Mittelfeld heraus. Ich sage, wir sind jetzt mit den Stürmern nicht wirklich optimalst besetzt, also international optimalst besetzt. Wir haben gute Spieler, aber halt keine internationalen Größen. Und der Baumi war immer das Überraschungsei aus dem Mittelfeld und dadurch war

0: ja sehr unberechenbar und auch immer wieder dorfgefährlich, wenn wir aus der Deckung kommen. So.
1: Gut, wie auch immer, wir kommen auf jeden Fall ins Halbfinale, das ist schon mal viel wert, hast du ja gesagt. Und wenn der Otto Konrad das sagt, dann ist das auch so. Kathis 100 hat es auch gesagt.
2: So eben. Amen. In diesem Sinne, alles Gute, Otto, und trainieren, gell? Nächste Woche früh aufstehen, was sie. Spiele beginnen ja in der Früh.
0: Ich bin schon dabei.

0: Ich liebe ja Benson Boone, Beautiful Things, einer der größten Songs aller, also fantastisch, super. So, jetzt schau mal, wie groß das wird. Im Nationalrat heute ja diese Budgetrede zum Doppelbudget des Finanzministers. Ja, da haben wir schon mal die Informationen im Vorfeld, was er so verkünden wird.
1: Wird
0: noch
1: spannend.
0: Die ersten Reaktionen dazu. Einfach schon früh etwas wissen. Das gibt's bei uns auf Antenne Salzburg gleich in den Salzburg News. In 6 Minuten, um Punkt 8. Yeah.

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5: Im Studio Alina Wörgerzer. Tierischer Einsatz für die Wasserrettung in Werfen. Passanten haben gestern eine verletzte Wildente entdeckt und die Einsatzkräfte alarmiert. Das Tier wurde behutsam geborgen und zu einem Tierarzt gebracht. Explodierende Düngerpreise bringen Europas Bauern unter Druck. Jetzt will die EU gegensteuern. Die EU-Kommission plant eine Unterstützung von rund 500 Millionen Euro, um die Lebensmittelversorgung zu sichern und will dafür die Agrarreserve aufstocken. Besonders Sorgen bereitet die kommende Winteraussaat, weil viele Landwirte wegen der hohen Kosten überlegen, weniger oder gar nicht anzubauen. Zusätzlich gibt es Erleichterungen beim Import. Die EU setzt Standardzölle auf wichtige Stickstoffdünger vorübergehend aus. Rund 60 Millionen Euro sollen so an Einfuhrzöllen eingespart werden. Mit Spannung blickt der Nationalrat heute auf Finanzminister Markus Marterbauer. Er präsentiert das Doppelbudget für 2027 und 2028. Ziel der Regierung ist es ja, in den kommenden 2 Jahren aus dem EU-Defizitverfahren auszusteigen. ÖVP, SPÖ und NEOS

0: sprechen von einem ausgewogenen Mix aus Sparmaßnahmen, Investitionen und Reformen. Die Opposition kritisiert fehlende große Reformen und soziale Schieflagen. Beschlossen werden soll das Budget nach Beratungen im Ausschuss Mitte Juli. Und noch zum Fußball. Star-Trainer José Mourinho kehrt zu Real Madrid zurück. Real habe ihn für rund 15 Millionen Euro verpflichtet und Mourinho habe bereits zugestimmt, teilt sein bisheriger Club Benfica Lissabon mit. Der Portugiese war bereits von 2010 bis 2013 beim spanischen Rekordmeister tätig.
1: Mit Regenschauern starten wir rein in diesen Tag und es bleibt heute regnerisch in ganz Salzburg. Die Temperaturen kalt bei maximal 16 Grad.
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3: Was für ein Morgen. 27 Minuten Zeitfluss momentan zwischen Bergheim und der Landeshauptstadt auf der Oberndorfer Straße. Marzialander Straße bei Elixhausen. Auch dort immer noch 16 Minuten Zeitverlust. Ansonsten in der Landeshauptstadt bei diesem Regen, wissen wir, dauert es immer länger. Überall an den Stadteinfahrten so an die 8 bis 10 Minuten Zeitverlust.
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1: Oh, halb Salzburg steht, deswegen brauchen wir jetzt gleich was, was fährt. Wie wär's mit den sexiest Fußballern der Fußball-WM? Haben wir uns angeschaut. Wir sind schon bei Platz 3 und es ist ein Österreicher. Und es ist nicht Marko Arnautović. Bei uns in 10 Minuten auf Antenne Salzburg.
3: Und was wir auch brauchen, entschuldige Kathi, aber ich kann es gar nicht. Friday I'm in love. Das heißt, wir denken so langsam ans Wochenende. Und wir haben The Cure. Weißt du, was das heißt? Heilung. Und auch das ist doch wunderbar für den heutigen Mittwoch. 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

0: Milo auf Antenne Salzburg. Wunderschönen guten Morgen, 8:08.
1: Übrigens, gleich gibt's Sombra mit seiner aktuellen.
0: Cooler Sänger, coole Nummer, richtig fett.
1: Homewrecker.
0: Aha.
1: Fett. Da sind wir schon beim Thema. Und zwar fett heute auch die 2 Leberkassemmel, die ich gegessen habe. Und darum habe ich mir gedacht, wenn ich schon 2 Leberkassemmel esse, dann kann ich doch eigentlich auch gleich beim österreichischen Bundeskanzler anrufen und ihm das mitteilen.
0: Ja, klar.
1: Das ist so der klassische Fall von sinnvoller Anruf, weil es ist ja sinnvoll.
0: Ja.
1: Nur halt dann für den Bundeskanzler komplett useless.
2: Willkommen beim Servicetelefon des Bundeskanzleramtes. Wir freuen uns über Ihren Anruf und sind in Kürze für...
3: Bundeskanzleramt, guten Tag.
1: Servus, da ist der Christian, hi. Könnten Sie dem Herrn Bundeskanzler ganz kurz was ausrichten?
3: Ja.
1: Ja, und zwar, ich habe heute schon 2 Leberkassemmel gegessen. Eine mit Gurken und eine mit Pfefferoni.
3: Aha.
1: Haben Sie es notiert? Eine mit Gurken und eine mit Pfefferoni.
3: Okay.
1: Was haben Sie jetzt aufgeschrieben?
3: Nichts habe ich aufgeschrieben.
1: Aber Sie haben sich so gemerkt. Also nochmal, wie viele Leberkassemmel waren es? 2. Ich sag's Ihnen nochmal. 2 Leberkassemmel.
3: Mhm.
1: Und eine war mit?
3: Also, Entschuldigung, aber das ist jetzt wirklich...
1: Also eine mit Gurken und eine mit Pfefferoni.
3: Mhm.
1: Die waren beide gut.
3: Freut mich.
1: Wenn Sie ihm das ausrichten könnten, bitte, ganz?
3: Na klar.
1: Dankeschön.
3: Wiederhören.
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0: Morgen startet die Fußball-WM mit Österreich und damit die Vorfreude bei allen Großes. Schauen wir uns heute die Top 5 der Sexiest Man bei der Fußball-WM an. Wir hatten schon Platz 5 für Brandon Aaronson, der hat mal bei Salzburg gespielt, ein süßer junger Amerikaner. Platz 4 ist, wer war denn das eigentlich nochmal?
1: Ronaldo.
0: Ronaldo war das richtig. Portugiese, danke Alina.
2: Ich finde, dass der auf Platz 4 ist.
0: Ja, du hast keine Ahnung, wer jetzt noch kommt, denn wir kommen jetzt zu Platz 3 und das ist ein Österreicher. Trommelwirbel, Christian.
2: Ein Österreicher, ja, dieser wunderbare Trommelwirbel. Wo haben wir denn
0: mein
2: die Trommel?
0: Mein Gott, der Mann wieder, echt.
2: Die Trommel, da ist die Trommel.
0: Ja. Platz 3, der sexiest Fußballer ist unser Alex Posch, Österreicher, der Salzburg gut kennt. Mit 11 ist er nach Salzburg gekommen und hat im Nachwuchs von den Bullen gespielt, ist jetzt bei Hoffenheim, 1,80 groß und hat einen Oberkörper. Entschuldigung, Alina, die Alina
1: sieht ihn ja. Ja, ich sehe den Oberarm, der schaut sehr gut aus, ja, tatsächlich.
0: Griechischer Gott, sage ich nur. Ja, griechischer
2: Gott. Sind es die Muskeln, die er hat, oder ist es das Tattoo, das auf den Muskeln drauf ist?
0: Nein, kein Tattoo.
2: Kein Tattoo?
0: Reine Muskeln, braune Augen, kurze Haare, so klingt er.
3: Wir wissen, wie gut wir sein können. Wir wissen, was für eine Qualität wir haben.
2: Ach, das klingt doch schon mal nett. Du netter Kerl, oder?
0: Er hat außerdem einen braunen Pudel. Finde ich, also ich bin auch Pudelbesitzerin, das finde ich besonders nett. Er ist vergeben mit einer Grazer Pilates-Trainerin, ist er zusammen.
1: Ui.
0: Ja, ui. Genau. Und wisst ihr aber, was ihn, finde ich, am most sexiest macht? Er hat einen kleinen Bruder und was sagt der zu ihm? Der Alex ist der beste große Bruder der Welt.
1: Oh.
0: Also, das ist doch was. Für alle großen Brüder und kleine Brüder und Schwestern.
2: Und er sagt so viel Richtiges.
3: Wir wissen, wie gut wir sein können. Wir wissen, was für eine Qualität wir haben.
2: Und eben, das seid ihr auch. Ja, ihr Antenne Salzburg-Hörer in diesem schönsten Bundesland Österreichs. Und deswegen gibt's jetzt für euch Madonna. Open your heart.

0: Der Weltcup ist zu Gast, oder? Mhm. Weltcup zu Gast hier bei uns in Salzburg.
1: Und nicht nur der Weltcup, sondern das ist wirklich die Radelite, Christian.
0: Großartig.
1: Das sind die Besten der Besten, sind bei uns in Salzburg. Die haben ja auch Geschmack, ist eh klar.
0: Natürlich.
1: In Leogang, so führten geht's richtig ab mit dem Mountainbike-Weltcup.
0: Das schauen wir uns genau an. Vorbericht dazu gleich bei uns mit einem, was sonst noch wichtig ist aus Salzburg, Stadt und Land in den Antenne Salzburg Nachrichten. In 6 Minuten um 8:30.

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2: Bike Hotspot Leogang, Weltcup als internationales Aushängeschild und Pensionistenstreit im Seniorenheim endet vor Gericht. Es ist 8:30 Uhr, einen schönen guten Morgen.

0: Die Rad-Weltelite trifft sich ab morgen wieder in Saalfelden-Leogang. Bis Sonntag geht in Österreichs größter Bike-Region der Mountainbike-Weltcup über die Bühne. Es finden wieder spektakuläre Rennen in den Formaten Cross-Country, Downhill und Enduro statt. Tourismuschef Marco Pointner.
1: Die größte Änderung betrifft heuer den Cross Country. Da haben wir drei Steinfelder eingebaut. Wir haben die ganze Strecke überarbeitet, so dass das Rennen am Sonntag da nochmal speziell spannend und attraktiv werden wird.
0: Für die Region ist der Mountainbike-Weltcup das internationale Aushängeschild und die wichtigste Veranstaltung im ganzen Jahr. Die Saalbacherin und Downhill-Weltmeisterin Wally Höll reist übrigens als souveräne Gesamtführende zum Heimrennen an. Sie konnte bereits die ersten beiden Weltcuprennen für sich entscheiden. Weil er deutlich zu schnell unterwegs war, haben Polizisten einen 22-Jährigen in St. Johann aus dem Verkehr gezogen. Bei erlaubten 100 ist er mit knapp 160 km/h gemessen worden. Führerschein besitzt der Pinzgauer keinen mehr. Und ein kurioser Vorfall zwischen zwei betagten Pensionisten im Seniorenheim ist heute Thema am Salzburger Landesgericht. Jessica Kornpointner berichtet.
2: Der Vorfall ist laut Anklage heuer Ende April passiert, und zwar im städtischen Seniorenwohnhaus Liefering. Dort will eine Mitarbeiterin beobachtet haben, wie ein 86-Jähriger seinen 72-jährigen Mitbewohner mutwillig verletzt hat. Er soll dafür mit seinem Rollator gegen das Schienbein des Pensionisten gefahren sein. Ob es sich um Absicht oder einen Unfall handelt, soll in der Verhandlung näher beleuchtet werden. Über den Verletzungsgrad des Opfers ist nichts Näheres bekannt.
0: Der Prozess beginnt in einer halben Stunde um 9 Uhr.
3: War dein 86-Jähriger gegen einen 72-Jährigen?
0: Yep.
3: Der wird sich gedacht haben, den jungen Hupfer. Verstehst?
4: So, die Temperaturen erreichen heute 14 bis 15 Grad, auch wenn sie andernorts überkochen.
3: Lauter!
4: Momentan Regenschauer in ganz Salzburg. Am Nachmittag kommt ein bisschen die Sonne raus.
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3: Also wir sind grundsätzlich schon relativ weit auf Salzburgstraßen, aber diese Nonntaler Hauptstraße, da ist momentan auch Rollatorgeschwindigkeit mit Rückstau bis zur Petersbrunnstraße. Unglaublich. Also da steht man komplett vor diesen 5 Metern einspurige Verkehrsanhaltungen. Also unglaublich. So, momentan in Summe die 10 Minuten Zeitverlust. Wie gesagt, ansonsten, wenn man wo steht, es sind so 5, 6, 7 Minuten Zeitverlust. Wir wünschen eine gute Fahrt.
4: Oh, ja.
3: Und einen glorreichen Start in diesen heutigen Mittwoch. Zumindest musikalisch. Wir sind für euch hier. Wir haben mehr Musik, wir haben mehr Abwechslung und mehr 90er. Mike and the Mechanics. Die Mechaniker machen ja auch Rollatoren, habe ich mir sagen lassen.
4: Bei uns machen sie World of Mouth.

0: Gute Nerven braucht man da heute auch wieder. In Stadt und Land Salzburg mit den vielen Baustellen und der Regen tut sein Übriges. Momentan extrem viel los. Nonntaler Hauptstraße. Christian?
1: Ja, es sind wirklich diese wechselseitigen Verkehrsanhaltungen. Gerade dort finde ich es immer ja besonders bitter. Ist ja meine Hut, Nonntaler Hauptstraße. Erstmal, es sind wirklich, diese eine Spur ist nur 2 Meter lang. Aber du stehst trotzdem dafür dann 5 Kilometer davor und dahinter. Und dann stehst du schon vor dieser Ampel und denkst so, boah, cool, beim nächsten Tag komme ich durch. Und auf einmal hinter dir, einmal der 5er, einmal der 25er. Und
0: ist natürlich nicht die einzige Baustelle in Salzburg, muss man aber dazu sagen. Rund um den Bahnhof in der Stadt Salzburg, St. Johann, extrem viel los. Ja. Zell am See wird gebaut.
1: Nein. Drum hat uns da dieses österreichische Verkehrsministerium, wir wissen gar nicht, ob es das echte war, in den frühen Morgenstunden schon etwas gefaxt. Ja, weil da ist ein System dahinter, wie man das mit den Baustellen so macht. Wir hören es uns mal ganz kurz gemeinsam an.
2: Das österreichische Verkehrsministerium präsentiert.
1: Das klingt schon nach Faxqualität, oder?
2: Die politische Bauernregel zu den Straßenbaustellen.
1: Genau, so baut man heute.
2: Damit beim Staustehen auch wirklich jeder grantig schaut, wird bei der Baustelle grundsätzlich nie gebaut. Genau. Und eine Sache wissen wir seit Jahren schon. Die Bagger stehen an den Baustellen nur zur Dekoration.
1: Bravo,

0: Ihr seid wirklich die Besten, das kann man nicht anders sagen, vor allen Dingen bei diesem Wetter und vor allen Dingen, weil ihr euch immer gleich sofort meldet, wenn es was Wichtiges gibt von Salzburgstraßen unter 0800 101 201.
1: Ja, hallo, da spricht der Thomas. Ich hätte eine Blitzermeldung für Salzburg.
0: Bravo, bei den Baustellen wären es nicht fertig, aber blitzen tun's. Super.
1: Und zwar auf der Bundesstraße von St. Johann Richtung A10. Kurz nach der Abfahrt Bischofshofen steht die Polizei und misst die Geschwindigkeit.
0: Haben die einen Regenschirm oder nicht?
1: Sie sitzen brav im Auto.
0: Ah, sehr schön. Also es bleibt warm. Danke für die Meldung. Gute Fahrt wünschen wir dir.
1: Danke, ciao.

Es gibt dafür so viele Gründe, warum Salzburg dieses schönste Bundesland Österreichs ist. Ein Grund dafür sind auch diese wunderbaren Feuerwehren, die wir haben, die immer für uns da sind, wann immer wir sie brauchen. 24 Stunden am Tag, 7 Tage die Woche. Und jetzt war die Feuerwehr in Tenningau, in Kuchl im Einsatz. Ohne die wäre da wirklich was Schlimmes passiert, aber sie konnten das in letzter Sekunde abwenden. Also wirklich großartig. Danke. Und deswegen ist das auch nochmal eine Meldung bei uns gleich in den Antenne Salzburg Nachrichten. Die starten in 6 Minuten um Punkt 9. Und hier ist der Song für euch, für all diese Feuerwehren in Salzburg. The Greatest. Ihr seid die Größten. Mit Sia und Kendrick Lamar. 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
14: Im Studio Alina Wörgerter. In Kuchl haben Salzburgs Floriani gestern Schlimmeres verhindert. Eine Maschine hat in einem Industriegebäude gebrannt. Das Feuer war rasch gelöscht, eine Ausbreitung konnte erfolgreich verhindert werden. Verletzt wurde bei dem Vorfall niemand, 53 Mann waren im Einsatz. Explodierende Düngerpreise bringen Europas Bauern unter Druck. Jetzt will die EU gegensteuern. Die EU-Kommission plant eine Unterstützung von rund 500 Millionen Euro, um die Lebensmittelversorgung zu sichern und will dafür die Agrarreserve aufstocken. Besonders Sorgen bereitet die kommende Winteraussaat, weil viele Landwirte wegen der hohen Kosten überlegen, weniger oder gar nicht anzubauen. Zusätzlich gibt es Erleichterungen beim Import. Die EU setzt Standardzölle auf wichtige Stickstoffdünger vorübergehend aus. Rund 60 Millionen Euro sollen so an Einfuhrzöllen eingespart werden. Die Bundesregierung gedenkt heute den Opfern des Grazer Amoklaufs. Der Vorfall jährt sich heute zum ersten Mal. Vor dem Ministerrat wird die Regierung eine Gedenkminute abhalten. Am 10. Juni 2025 hatte ein 21-Jähriger am Borg-3-Schützengasse ja 9 Schüler und eine Lehrerin erschossen und sich im Anschluss selbst getötet. Und ob Yoga, Ganzkörpertraining oder Beachvolleyball. Am Montag startet in Niederösterreich wieder das Angebot Bewegt im Park. 108 kostenlose Sportkurse werden dabei angeboten. Trainiert wird etwa in Schlossparks, auf Sport- und Spielplätzen oder am See.
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15: Die Sonne zeigt sich heute nicht mehr, die meiste Zeit hängen viele Wolken über Salzburg, es kann immer wieder regnen.

0: Die Temperaturen kalt heute bei 15 Grad.
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0: Viel ist in der Stadt Salzburg angekommen, durch den Regen auch verspätet. Und was da los ist, im Nonntal rund um diese Baustelle bei der Erzabtglottstraße. 10 beziehungsweise, dass es rauskriegt, Entschuldigung, 15 Minuten Zeitverlust in beiden Fahrtrichtungen, je nach Ampeltakt. Daraus geht gute Fahrt.
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0: Oh ja, wir brauchen ganz schnell Musik. Miles Smith in den Startlöchern, Pink ist mit dabei und Roxette tun das, was man momentan in Nontal im Auto machen könnte. Sleeping in my car, tun wir nicht, wir hören dazu. Salzburgs beste Musik, mehr Abwechslung und das Beste von heute und großartige 90er. Jetzt mit Roxette.

Richtig gute Laune Nummer, Miles Smith mit Stay. Es gibt einfach so Nummern, die machen richtig gute Laune. Und deshalb an diesem regnerischen Tag, huh? Wie wär's mit der nächsten? Ja, die macht richtig Laune. Only wanna be with you. Hootie and the Blowfish, einen wunderschönen Vormittag an Antenne Salzburg hier.

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7: Da hängen viele dichte Wolken über ganz Salzburg und es regnet heute immer wieder wirklich ergiebig, vor allem auch heute in der Gebirge. Und die Schneefallgrenze, die sinkt heute auf 1700 Meter runter. Kein Wunder bei den Temperaturen, maximal 9 bis 14 Grad heute.
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7: Durch den Regen viel los auf Salzburgstraßen, vor allem aber in der Stadt Salzburg bei den vielen Baustellen. Und da geht es heute noch mehr runter. Sonst in Nonntal bei der Erzabt-Klott-Straße. Da vor der Ampelregelung momentan 15 Minuten Zeitverlust in beide Richtungen. Gute Fahrt.
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7: Oh ja, mit One Republic und ein bisschen gute Laune und Stimmung für diesen verregneten Mittwoch. Nein, lassen wir es nicht so werben. Charles und Eddie sind mit dabei, ein großer 90er.

0: Morgen geht's los mit der Fußball-WM um 19:30 am Abend. Große Eröffnungsfeier, danach das Eröffnungsspiel Österreich. Wir sind ja dann am nächsten Mittwoch drin. Momentan Training, also frei, denn die schlafen momentan in Amerika. Allerdings, unser Marco Arnautović ist wieder zurück im Training.
1: Shampoo.
0: Es ist gut, oder? Also, wird ein guter Tag. Alle mit dabei. An Bord. So wie heute ihr auch. Wir drucken den Tag durch mit Bring Me to Life. Antenne Salzburg hier.

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16: Im Studio Alina Wörgötter. Die Radweltelite trifft sich ab morgen wieder in Saalfelden-Leogang. Bis Sonntag geht in Österreichs größter Bike-Region der Mountainbike-Weltcup über die Bühne. Für die Region ist der Weltcup das internationale Aushängeschild und die wichtigste Veranstaltung im ganzen Jahr. Es ist ein schockierender Fall. Ein 62-jähriger Mann soll seine Frau über mehrere Jahre hinweg in Schweden zur Prostitution mit rund 120 Männern gezwungen haben. Laut Anklage hat er damit rund 46.000 Euro verdient und soll die Frau zudem bedroht und abhängig gemacht haben. Heute wird in dem Fall das Urteil erwartet. Das Opfer fordert eine hohe Entschädigung. Der Angeklagte bestreitet sämtliche Vorwürfe. Bei einer Schießerei nahe Johannesburg sind mindestens 12 Menschen getötet worden. 9 weitere wurden verletzt, teilt die Polizei mit. Mehrere bewaffnete Täter hatten das Feuer eröffnet und waren anschließend geflohen. Die Hintergründe der Tat sind noch völlig unklar. Eine Großfahndung läuft. Für einen 15-jährigen Mopedlenker ist gestern jede Hilfe zu spät gekommen. Ein 24-jähriger LKW-Lenker hat den Jugendlichen im Bereich einer Baustelle übersehen. Der Mopedfahrer wurde mehrere Meter mitgeschleift. Er verstarb noch an der Unfallstelle. Und die Präsidentenwahl im internationalen Ski- und Snowboardverband FIS droht zum Machtkampf zu werden. Amtsinhaber Johann Elias stellt sich morgen der Wiederwahl. Vom ÖSV und dem Deutschen Skiverband wird dieser aber offen kritisiert. Sie werfen ihm mangelndes Fingerspitzengefühl, fehlende Transparenz und einen Vertrauensverlust vor.
17: Danke, Alina. Das Wetter für das schönste Bundesland Österreichs, der Himmel heute grau in grau, immer wieder regnet es, zum Teil auch kräftig. Auch Blitz und Donner können da mit dabei sein. Auf den Bergen, da wird es sogar wieder winterlich. Die Schneefallgrenze sinkt abschnittsweise auf 1600 Meter. Tageshöchstwert heute 10 bis 14 Grad. 2 nach 10, hier ist Salzburgs aktuellster Verkehrsservice. Teils herrschen nicht wirklich gute Fahrbedingungen durch den sintflutartigen Regen, der teilweise da wirklich runterkommt. Und auch die Sicht ist nicht die allerbeste, also passt da bitte gut auf, dass nichts passiert. Aber gröbere Störungen sind uns aktuell keine gemeldet worden. Hoffen, dass es so bleibt. Wir wünschen weiterhin gute Fahrt.
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sollte dauern, genau so lang wie ein Fußballspiel. Die Budgetrede von Finanzminister Markus Matterbauer, jetzt diese Minuten geht's los. Schauen wir mal, ob es in die Verlängerung geht. Auf alle Fälle sind wir da mit dabei. Alle wichtigen Infos hört ihr hier bei uns auf Antenne Salzburg. Dazu mehr Musik, mehr Abwechslung, mehr 90er und jetzt auch gleich Bon Jovi auf Antenne Salzburg. Schönen Mittwoch.

0: Glöck. Auf von Tele Salzburg einen schönen Vormittag. Ja, morgen ist soweit. Die internationale Radelite trifft sich wieder hier bei uns in Salzburg. In Österreichs größter Bike-Region, Saalfelden-Leogang. Der Mountainbike-Weltcup geht wieder über die Bühne. Jedes Jahr wieder ein Megaspektakel und heuer könnte es ja wirklich ein österreichisches Heimspiel werden. Tourismuschef Marco Breitner.
1: Da ist in den letzten Wochen ja sehr vieles passiert. Die Walli Höll hat die ersten Weltcup-Veranstaltungen gewonnen, die Laura Sticker hat gewonnen, der Andi Kolb ist in den Top 10 gefahren. Also da können wir schon auf ein rot-weiß-rotes Spektakel hoffen.
0: Ja, die rot-weiß-roten Fahnen haben wir ja sowieso parat, auch wegen der Fußball-WM. Also gerne mitnehmen. Werden wir brauchen. Mountainbike Weltcup ab morgen bis zum Sonntag in der Bike-Region Saalfelden-Leogang.

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17: Das Wetter für das schönste Bundesland Österreichs. Es ist heute den ganzen Tag über trüb und bedeckt. Immer wieder regnet es, vor allem im Lungau und im Oberpinsker auch ohne längeren Pausen und zeitweise auch intensiv. Auch Blitz und Donner können sich da heute immer wieder mal drunter mischen. Die Tageshöchstwerte werden kaum über die 10 bis 14 Grad hinausgehen. 10.31 Uhr hier ist Salzburgs aktuellster Verkehrsservice. Da läuft es prinzipiell ganz gut, zumindest gröbere Störungen sind uns aktuell keine gemeldet worden. Wir wünschen weiterhin gute Fahrt.
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17: Der Himmel heute wieder mal grau in grau. Musikalisch wird es richtig bunt. Glockbach haben wir mit dabei. Nelly Furtado, Michael Schumacher.

Bach und Tom Walker auf Antenne Salzburg. Ja, Finanzminister Markus Matterbauer wirft bei seiner Budgetrede nur so mit Zitaten um sich. Erst gab es eine Songzeile von den Beatles, jetzt Albert Camus. Er sagt, mitten im Winter erfuhr ich schließlich, dass in mir ein unbesiegbarer Sommer liegt.

Was bedeutet das für uns? Ja, es geht um die Energiekrise und seine Ansätze diesbezüglich wird er uns berichten. Unter anderem auch jetzt dann gleich hier bei uns in den Antennennachrichten um 11 Uhr auf Antenne Salzburg.

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Und das hier, einer der großen Hits von den Pet Shop Boys. Seit den 80ern prägen sie die Musikszene, werden auch nicht müde, durch die Welt zu touren. Nächster Stop, 20. Juni in Tarent in Italien. Das hier, das ist Se a Vida E auf Antenne Salzburg, 10 Minuten vor 11. Einen schönen Vormittag.

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2: Im Studio Alina Wörgerter. Die Rad-Weltelite trifft sich ab morgen wieder in Saalfelden-Leogang. Bis Sonntag geht in Österreichs größter Bike-Region der Mountainbike-Weltcup über die Bühne. Für die Region das internationale Aushängeschild und die wichtigste Veranstaltung im ganzen Jahr. Es ist ein schockierender Fall. Ein 62-jähriger Mann soll seine Frau über mehrere Jahre hinweg in Schweden zur Prostitution mit rund 120 Männern gezwungen haben. Laut Anklage hat er damit rund 46.000 Euro verdient und soll die Frau zudem bedroht und abhängig gemacht haben. Heute wird das Urteil in dem Fall erwartet. Das Opfer fordert eine hohe Entschädigung. Der Angeklagte bestreitet sämtliche Vorwürfe. Mit Spannung blickt der Nationalrat heute auf Finanzminister Markus Matterbauer. Er präsentiert das Doppelbudget für 2027-28. Ziel der Regierung ist es ja, in den kommenden 2 Jahren aus dem EU-Defizitverfahren auszusteigen. ÖVP, SPÖ und NEOS sprechen von einem ausgewogenen Mix aus Sparmaßnahmen, Investitionen und Reformen. Bei einer Schießerei nahe Johannesburg sind mindestens 12 Menschen getötet worden. 9 weitere wurden verletzt, teilt die Polizei mit. Mehrere bewaffnete Täter hatten das Feuer eröffnet und waren anschließend geflohen. Die Hintergründe der Tat sind noch völlig unklar. Eine Großfahndung läuft. Und ob Yoga, Ganzkörpertraining oder Beachvolleyball, ab Montag startet in Niederösterreich wieder das Angebot Bewegt im Park. 108 kostenlose Sportkurse werden dabei angeboten. Trainiert wird etwa in Schlossparks, auf Sport- und Spielplätzen oder am See.
3: Danke, Lina. Das Wetter für das schönste Bundesland Österreichs. Heute ist es draußen ziemlich nass. Es regnet mitunter auch kräftig, vor allem im Lungau und im Oberpinsker ohne längere Pausen. Auch Blitz und Donner können da mit dabei sein und Vorsicht, stellenweise kommen da größere Regenmengen zusammen, damit sind kleinräumige Überflutungen und Muren nicht ausgeschlossen. Die Tageshöchstwerte heute 10 bis 14 Grad. 10:55, hier ist Salzburgs aktuellster Verkehrsservice und da sind uns derzeit zumindest keine gröberen Störungen von Salzburgstraßen gemeldet worden. Wir wünschen weiterhin gute Fahrt.
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3: Ja, und jetzt, wo der Schnee wieder runterschaut von unseren Bergen, heizen wir uns ein bisschen musikalisch ein. Mit Sabrina Carpenter in dieser Stunde. Marshmallow mal mit dabei. Mehr Musik, mehr Abwechslung und vor allem auch mehr 90er. Zum Beispiel diesen Song hier, OMD und Sailing on the Seven Seas. 10:53, heute Mittwoch. Einen schönen Vormittag.

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Aktuell genießt sie ihr Strandurlaub mit ihrem Freund, dem früheren kanadischen Premier Justin Trudeau, nachdem sich das Paar ganz offiziell das erste Mal auf dem roten Teppich gezeigt hat. Aber alle haben dann nur auf eine kleine Geste von Trudeau geachtet. Und das gibt Anlass zu Spekulationen. Offenbar hat er nämlich ganz zärtlich ihren Bauch gestreichelt. Hat's was zu bedeuten oder war es nur Zufall? Spätestens in 9 Monaten werden wir es dann wahrscheinlich alle wissen.

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15: Das Wetter für das schönste Bundesland Österreichs. Es ist überwiegend trüb und bedeckt. Viele Wolkenauflockerungen sind eher selten. Viel öfter wird es regnen, zum Teil auch kräftig. Und teils besteht auch die Gefahr von kleinräumigen Überflutungen und Muren. Also aufpassen auf den Bergen. Da wird es winterlich und weiß. Die Tageshöchstwerte kommen kaum über die 10 bis 14 Grad hinaus. 11.30 Uhr, ganz genau, hier ist Salzburgs aktuellster Verkehrsservice. Da schaut es aktuell ganz gut aus. Zumindest gröbere Störungen sind und keine gemeldet worden. Wir wünschen weiterhin gute Fahrt.
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15: Mehr Musik, mehr Abwechslung und wir haben auch schon wieder Wochenmitte. Und bald auch schon wieder Mittag. Schönen Vormittag mit Antenne Salzburg.

0: Jetzt geht's dann los. Man ist soweit. Fußball-WM 2026. Die Spiele, ja, nicht immer zu ganz optimalen Zeiten. Aber wie schaut's aus? Werdet ihr es euch trotzdem anschauen?
1: Die Spiele anschauen. Der Plan war einmal vor der Arbeit, ist, was geht, falls man es auf der steht. Und eins ist, glaube ich, eher auf die Nacht. Mhm. Also das wird sich dann einfach mit den Freunden angeschaut und nebenbei ein bisschen gegrillt, vermutlich.
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Salzburg heute am Mittwoch, 11.47 Uhr. Die Redezeit knackt jetzt gleich die 90-Minuten-Marke, aber Finanzminister Matterbauer, er ist jetzt schon bei den Dankesworten. Zu den inhaltlichen Punkten, mehr dazu gleich hier bei uns Innenantenne Nachrichten um 12 in 13 Minuten.

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10: Im Studio Alina Wörgetzer. Die Sanierung und Modernisierung der Landwirtschaftsschule Klessheim schreitet zügig voran. Mit der Firstfeier ist gestern ein wichtiger Meilenstein erreicht worden. Bis Ende des Jahres sollen die neuen Ausbildungsräume fertiggestellt werden. Investiert werden rund 9,7 Millionen Euro. Mit einem Doppelbudget ohne finanzielles Polster steuert die Bundesregierung auf einen strengen Sparkurs zu. Der Ministerrat hat den Haushaltsentwurf abgesegnet. Das Defizit soll bis 2028 wieder auf die von der EU erlaubten 3% sinken, während die Schuldenquote auf knapp 84% steigt. Finanzminister Markus Matterbauer spricht von einem schwierigen Verhandlungsprozess. Kritisch bleibt, dass vor allem Umwelt-, Kultur- und Familienleistungen gekürzt oder nicht angepasst werden, während zentrale Fragen wie die Finanzierung neuer Eurofighter weiter offen sind. Ein spektakulärer Verkehrsunfall hat sich in der Nacht auf heute bei Zell-Pfarre ereignet. In einer Kurve ist ein Auto mit zwei 18-Jährigen von der Straße abgekommen und rund 40 Meter über einen steilen Waldhang abgestürzt. Trotz mehrfacher Überschläge konnten sich die beiden Insassen selbst befreien. Um Hilfe zu holen, sind sie mehr als einen Kilometer zu Fuß gegangen. Und ein kurioser Fall beschäftigt heute das Landesgericht Salzburg. Angeklagt ist ein 86 Jahre alter Mann. Er soll im April im Seniorenwohnhaus Liefering einen Mitbewohner verletzt haben, indem er mit seinem Rollator gegen dessen Schienbein gefahren ist.
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11: Das Wetter für das schönste Bundesland Österreichs. Dichte Wolken heute am Himmel über Salzburg. Immer wieder regnet es, zum Teil auch kräftig. Da können schon größere Regenmengen auch zusammenkommen. Teilweise sind auch kleinräumige Überflutungen und Muren nicht ausgeschlossen. Auf den Bergen, da wird es weiß. Tageshöchsttemperatur heute meist nur zwischen 10 und 14 Grad.
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11: 2:12, hier ist Salzburgs aktuellster Verkehrsservice. Da läuft's eigentlich ganz gut. Zumindest gröbere Störungen sind uns derzeit keine gemeldet worden. Wir wünschen weiterhin gute Fahrt.
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11: Rein in die Mittagspause mit Robin Schulz in dieser Stunde, Alec Benjamin, Paula Stelama mit dabei und los geht's mit den Backstreet Boys. Schönen Mittag, yeah.

0: Paul aus Dela auf Antenne Salzburg. Sonntag, 14. Juni, da war ja noch was. Neben Fußball-WM und dem Deutschlandspiel gegen Curaçao. Vatertag.
1: Habe ich mir ehrlich gesagt noch gar nicht überlegt. Ich glaube, der Vatertag wird ein bisschen untergehen.
0: Aber von dem her, rechtzeitig heute am Mittwoch, der Reminder. Ich glaube, die Papas freuen sich auch, wenn man es denkt. Am Sonntag, 14. Juni, ist Vatertag.

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2: Das Wetter für das schönste Bundesland Österreichs. Trüb und bedeckt heute, der Himmel über Salzburg. Immer wieder regnet es mitunter auch kräftig und auch Blitz und Donner können ein bisschen mitmischen. Höchstwetter heute maximal 10 bis 14 Grad.
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2: Genau 12.30 Uhr hier ist Salzburgs aktuellster Verkehrsservice. Gröbere Störungen sind uns aktuell keine gemeldet worden, aber baustellenbedingt dauert es ein paar Minuten länger, vor allem in der Stadt Salzburg, zum Beispiel im Nonntal. Wenn ihr weitere Verkehrsinformationen von Salzburgstraßen haben solltet, dann ruft bitte kurz an, gratis unter der Antenne Salzburg Verkehrshotline 0800 101 201. Weiterhin gute Fahrt.
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2: 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Wir sind sie, die Cranberries mit Dreams.

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Eine, die mit Fußball eng verbunden ist, Shakira. Ihre Songs stimmen regelmäßig die WM-Bühnen, so auch heuer wieder. Der offizielle WM-Song kommt wieder von der Kolumbianerin, den sie morgen auch bei der Eröffnungsfeier mit dem nigerianischen Musiker Burna Boy erstmals live vor Publikum performen wird. Ja, der Song geht jetzt schon durch die Decke, vielleicht auch aus Nostalgiegründen. Das war nämlich der WM-Song von 2010. Ja, und diesen hier, den hat sie 2006 beim WM-Endspiel in Berlin live gesungen. Shakira und Wyclef Jean, Hips Don't Lie. 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

Ed Sheeran. Auf Antenne Salzburg, 13 Minuten vor 1. Heute wurde ja das Doppelbudget, das neue, präsentiert. Neben Investitionen in Bildung oder das Bundesheer gibt es aber vor allem auch zahlreiche Kürzungsmaßnahmen. Nur eine davon, die Geräteretterprämie, wird wieder komplett abgeschafft. Die Budgetrede, natürlich auch eins der großen Themen, jetzt dann gleich hier bei uns in den Antennen Nachrichten um 13 Uhr.

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5: Im Studio Jessica Kornpointner. Die Stadt Salzburg setzt einen weiteren wichtigen Schritt für eine barrierefreie und inklusive Stadtgestaltung. Die neue Verbindungsrampe zwischen dem Orangeriegarten und dem Rebellgarten ist fertiggestellt worden und steht ab sofort allen Besuchern zur Verfügung. Ziemlich genau 100 Minuten hat die zweite Budgetrede von Finanzminister Markus Matterbauer heute gedauert. Die Regierung habe die Inflation senken können, die Wirtschaft habe auch eine kontinuierliche Erholung gezeigt, dann sei aber der Iran-Krieg gekommen. Die Regierung hält jedenfalls an ihrem Budgetkurs fest und will 2028 wieder im von der EU erlaubten Rahmen ankommen. Das zeigt der Haushaltsentwurf für die kommenden beiden Jahre. Geprägt war die Budgeterstellung auch durch die Unsicherheiten. Matterbauer betont, das Budget enthält keine Polster. Weiter nach Norwegen. Der Sohn der schwerkranken Kronprinzessin Mette Marit, Marius Borg-Höby, hat wieder einen Antrag auf Freilassung gestellt. Doch jetzt die Entscheidung. Er kommt nicht frei. Der 29-Jährige wollte seiner schwerkranken Mutter beistehen. Das Berufsgericht hat den Antrag heute abgelehnt mit der Begründung, es sei nicht zu erkennen, dass die Krankheit der Mutter das Risiko etwa für neue kriminelle Handlungen verringert. Und noch zum Fußball. Der verletzte Christoph Baumgartner reist zum österreichischen Nationalteam in die USA. Der 26-Jährige wird seine Reha direkt im Basecamp fortsetzen und die Teamkollegen vor Ort unterstützen. Die Betreuung übernimmt dabei das medizinische Team des ÖFB, das sich in enger Abstimmung mit seinem Club RB Leipzig befindet. Obwohl er selbst noch lange ausfallen wird, lässt es sich Baumi da also nicht nehmen, ganz nah bei seiner Mannschaft zu sein. Er will das Team während dem Turnier direkt vor Ort pushen können.
6: Vielen Dank, Jessie. Das Wetter für das schönste Bundesland Österreichs. Es regnet heute hier bei uns in weiten Teilen des Landes, zum Teil auch kräftig und ohne längere Pausen, vor allem im Lungau und im Oberpinzgau. Auch Blitz und Donner können sich da heute noch drunter mischen. Auf den Bergen, da wird es winterlich und weiß nämlich. Die Temperaturen, die kommen auch in den Tal lang über 10 bis 14 Grad heute nicht hinaus. 2 nach 1, hier ist Salzburgs aktuellster Verkehrsservice. Läuft prinzipiell ganz gut auf unseren Straßen, baustellenbedingt in der Stadt Salzburg immer wieder ein paar Minuten, die es länger dauert, zum Beispiel im Bereich Nonntal. Wenn ihr weitere Verkehrsinfos noch habt, dann ruft bitte kurz an, gratis unter unserer Antenne Salzburg Verkehrshotline 0800 101 201. Weiterhin gute Fahrt.
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6: Ja, das muss wohl die Schafskälte jetzt sein. Aber wurscht, mehr Musik, mehr Abwechslung und mehr Sonne. Fix gibt's auch die nächsten Tage. Kommt immer wieder mal ein bisschen raus. Hier ist aus den 90ern. Großer Hit, Genesis, Jesus, He Knows Me. Auf Antenne Salzburg. 3 nach 1 heute am Mittwoch. Schönen Nachmittag.

0: Faithless auf Antenne Salzburg. Ja, ich glaube, heute wird es eher nichts werden wie ein Freibad oder See, oder? Alternativprogramm, was habt ihr geplant?
1: Bin mit meinen Freunden eben im Europark oder so.
2: Laufen gehen finde ich ganz geschickt. Im Regen draußen.
3: Im Bett liegen und lesen.
0: Oh, auch gemütlicher Tag, oder? Können wir ein bisschen entschleunigen. Tut uns allen gut. Nach der Arbeit vielleicht dann einfach ganz gemütlich in die Jogginghosen und auf die Couch. Alles, was uns gut tut.

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8: Das Wetter für das schönste Bundesland Österreichs. Es ist trüb und bedeckt und immer wieder regnet es mitunter auch kräftig. Auch Blitz und Donner können am Nachmittag noch mitmischen. Tageshöchstwerte heute meist nur zwischen 10 und 14 Grad. 13.31 Uhr hier ist Salzburgs aktuellster Verkehrsservice und aktuell sind uns da keine gröberen Störungen von Salzburgstraßen gemeldet worden. Weiterhin gute Fahrt.
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8: 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MC Hammer, You Can't Touch This. Ja, von Antenne Salzburg. Schönen Nachmittag. You can't touch this.

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auf Antenne Salzburg. Wie geht's denn jetzt eigentlich weiter mit der bereits beschlossenen Innenstadtsperre für den Sommer in Salzburg? Die heftig umstrittene Sommerverkehrsregelung ist heute sogar ein Punkt an der Tagesordnung im Landtag, obwohl das Land dafür eigentlich nicht wirklich zuständig ist, wenn es auch alle im Land betrifft. Wir schauen es uns nochmal ganz genau an. Jetzt dann gleich am Nachmittag mit Markus Angerer auf Antenne Salzburg.

12 Minuten vor zwei ist es. Beim Schulzentrum Taxenbach in Pinzgau, da war heute ein Polizeigroßeinsatz. Der ist mittlerweile wieder beendet und die gute Nachricht, passiert ist nichts. Mehr dazu gleich hier bei uns Innenantenne Nachricht mit allem, was sonst noch wichtig ist, auch aus Österreich und der ganzen Welt. Heute für diesen Mittwoch, 10. Juni. Und die Nachrichten, die gibt's pünktlich um 14 Uhr in 12 Minuten.

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1: Im Studio Jessica Kornpointner. Das Salzburger Stadtfest Wir bauen Brücken bekommt heuer einen besonderen Abschluss. Am Sonntag, den 28. Juni, heißt es um 15 Uhr nämlich leinenlos für das erste Amadeus Boat Charity Rennen. 4000 kleine Modell Amadeus Boote werden da im Bereich Mozartsteg in die Salzach gesetzt und das Ziel ist dann bei der Anlegestelle der Amadeus Salzburg im Bereich der Salzachinselbar. Der Erlös des Rennens kommt dem Forschungszentrum Young Hope zugute. Ein Polizeieinsatz ist heute am Schulzentrum im Salzburger Taxenbach über die Bühne gegangen. Der Auslöser offenbar ein schlechter Scherz. Eine Drohung hat nämlich diverse Sicherheitsmaßnahmen ausgelöst, die über 200 Schüler betroffen haben in Volksschule, Mittelschule und Poli. Laut Medienberichten hat es zuletzt ähnliche Vorfälle an Salzburger Schulen gegeben. Mittlerweile wird im Schulzentrum Taxenbach wieder weitergemacht mit dem Unterricht. Weiter nach Italien. Die rund 30 Hektar große Insel Santa Cristina in der Lagune von Venedig steht dort zum Verkauf. Die Insel ist vor 40 Jahren von einem inzwischen verstorbenen Swarovski-Miteigentümer erworben und zu einem Rückzugsort für nachhaltiges Leben entwickelt worden. Auf dem Anwesen steht eine Villa mit 9 Schlafzimmern und Bädern. Dazu Annehmlichkeiten wie etwa eine Poolanlage oder auch eine Kapelle. Kostenpunkt für die Insel 24 Millionen Euro. Und noch zur Fußball-WM. Der Iran droht mit einem Eklat. Sollte es in den Stadien zu Protesten gegen die islamische Führung kommen, würde das Team das Spielfeld verlassen. Sportminister Ahmed Donjamali erklärt, man habe der FIFA bereits mitgeteilt, dass die Verantwortlichen des Teams das Spiel abbrechen würden, sobald in den Stadien politische Parolen fallen. Das gilt übrigens auch, falls iranische Zuschauer die alte persische Flagge mitbringen, statt der offiziellen der Islamischen Republik. Besonders brisant, 2 der Vorrundenspiele des Iran finden in Los Angeles statt. Dort lebt der Großteil der fast 2 Millionen Menschen umfassenden persischen Diaspora in den USA.
2: Wir kommen zum Wetter für das schönste Bundesland Österreichs und da steht heute den ganzen Tag Regen am Programm. Es ist kühl bei 10 bis 14 Grad. Morgen am Donnerstag, da gibt's zumindest wieder ein paar trocknere Phasen und ab und zu, da kommt sogar die Sonne raus. Am öftesten im Lungau bei 13 bis 17 Grad.
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2: A1 Westautobahn in Fahrt Richtung Linz ab Salzburg Nord, dein Baustellenbereich. 10 Minuten Zeitverlust, ansonsten in der Stadt natürlich bei dem Wetter überall etwas mehr Zeit mit einplanen. Ansonsten geht's aber im Großen und Ganzen ganz gut voran. Wenn ihr noch etwas entdeckt habt, gerne Bescheid geben unter 0800 101 201. Das ist die kostenlose Antenne Salzburg Verkehrshotline.
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2: 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Wir teilen die Woche einen wunderschönen Mittwoch und naja, das Wetter, das entwickelt sich hoffentlich noch ein bisschen bis zum Wochenende, aber von dem lassen wir uns nicht aus dem Konzept bringen. Wir holen uns ein bisschen zusammen ins Radio, mit Harry Styles zum Beispiel. Oder in dieser Stunde auch dabei Katy Perry. Zunächst gibt es aber den nächsten 90er, das ist W.

0: Viertel nach zwei an diesem Mittwochnachmittag Antenne Salzburg hier. Boah, das ist wieder ein Wetter heute, oder?
1: Ja, es ist halt immer das Gleiche. Regen und ich glaube, es ist eh schon normal. Das ist halt, ja, Mistwetter.
0: Ja, aber da müssen wir gemeinsam durch. Am Wochenende wird's besser.

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21: Es ist 2:30 und hier ist das Wetter für das schönste Bundesland Österreichs und da steht heute den ganzen Tag Regen am Programm. Es ist außerdem kühl draußen bei 10 bis 14 Grad. Morgen am Donnerstag, da gibt es zumindest wieder ein paar trockene Phasen. Am meisten Sonne gibt es im Lungau bei 13 bis 17 Grad. Der Freitag wird dann recht ähnlich.

0: Ich, da ist es eher dann wieder ein bisschen regnerischer. Aber das Wochenende, das wird aus heutiger Sicht freundlicher.
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0: A10 Autobahninfahrt Richtung Salzburg zwischen St. Michael und Zedhaus aktuell 15 Minuten Zeitverlust. Wir wünschen eine gute und vor allem sichere Fahrt.
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0: Mit dem nächsten Antenne Salzburg 90er. 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

0: 20 vor 3 an diesem Mittwochnachmittag und es ist ja kühl und ungemütlich draußen, aber dafür geht's heute im Salzburger Landtag heiß her. Denn Autos mit Pinzgauer, Pongauer oder Lungauer Kennzeichen, die dürfen ab 1. Juli nicht mehr in den Innenstadtbereich, außer es gibt da eine Sondergenehmigung. Und Verkehr ist in der Stadt Salzburg eh klar immer eine sehr, sehr kontroverse Geschichte. Darum haben wir bei euch einmal nachgefragt, was ihr dazu sagt.
1: Wundert mich schon ein bisschen, aber ich verstehe natürlich, irgendwo muss man die Grenzen setzen.
2: Bei der kleinen Stadt ist ja jeder Millimeter, jedes Fall zum Gehen.
3: Das finde ich absolute Frechheit, weil Salzburg ist Salzburg.
0: Ja, und die Interessen von Stadt und Land liegen da ebenfalls etwas auseinander. Wir halten euch da auf jeden Fall mit allen Infos heute Nachmittag am Laufenden.

0: 14 vor 3 und wir schauen auf Salzburg Straßen.
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0: Da hat die Petra durchgerufen und zwar geht es um die Stadt Salzburg. Bei der Baustelle Glanegg Richtung Moosstraße Stadt einwärts. Da ist ein Unfall passiert und die meisten drehen da schon um. Bitte seid in dem Bereich vorsichtig unterwegs. Danke für die Meldung und wir wünschen eine gute und vor allem sichere Fahrt.

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0: Im Studio Jessica Kornpointner. Die Stadt Salzburg saniert den beliebten Radweg zum Abfalter. Aktuell finden noch einige Restarbeiten am Weg zwischen den Stadtteilen Parsch und Eigen statt. Danach ist der gesamte Weg wieder befahrbar, ganz ohne lästige Holperer, so der für die Bauagenten der Stadt zuständige Vizebürgermeister Kai-Michael Dankel. Die Zahl der jungen Menschen in Österreich, die ein freiwilliges Sozialjahr machen, nimmt weiter zu. 2025 waren es rund 1.900 Teilnehmende. 1.200 davon waren Frauen, zeigt die aktuelle Beantwortung einer parlamentarischen Anfrage der FPÖ durch Sozialministerin Corinna Schumann. 2024 waren es 200 weniger. Vor der gesetzlichen Verankerung im Jahr 2012 haben überhaupt nur 300 bis 400 Personen pro Jahr ein freiwilliges Sozialjahr absolviert. Weiter nach Indien. Nach dem Aussetzen eines Wasserabkommens mit Pakistan letztes Jahr arbeitet die indische Regierung nach eigenen Angaben daran, dass kein Tropfen Wasser mehr in das Nachbarland fließt. Auslöser war damals ein tödlicher Angriff auf Touristen im indisch kontrollierten Teil der heftig umstrittenen Grenzregion Kaschmir. Neu-Delhi wirft Pakistan vor, den Angriff unterstützt zu haben. Die Atommacht Pakistan erklärt wiederum, dass sie jeden Versuch, den Verlauf grenzüberschreitender Flüsse zu verändern, als Kriegshandlung betrachten werde. Und noch zum Fußball. Jetzt fehlt wirklich nur mehr die offizielle Bekanntgabe von Real Madrid. Benfica Lissabon hat heute mitgeteilt, dass Coach José Mourinho für 15 Millionen zu den Königlichen wechseln wird. Daraufhin hat sich Mourinho, genannt The Special One, auch in den sozialen Medien bei Benfica bedankt und verabschiedet. Nur das Weiße Ballett hat den Wechsel noch nicht offiziell gemacht. Währenddessen hat sich Lissabon schon einen neuen Trainer geholt. Marco Silva übernimmt die Portugiesen.
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2: Es regnet heute den ganzen Tag und es ist kühl, nur 10 bis 14 Grad. Auch morgen am Donnerstag haben wir viel Regen mit dabei, aber zumindest wieder ein paar trockene Phasen bei 13 bis 17 Grad. Am Freitag müssen wir noch einmal durch, freundlicher wird es dann am Wochenende.
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2: A10 Tauern Autobahnenfahrt Richtung Salzburg ab St. Michael im Lungau verliert momentan circa eine halbe Stunde. Ansonsten läuft's ganz okay in der Stadt. Natürlich bei dem Wetter immer wieder ein paar Minuten Zeitverlust mit dazu einplanen. Wir wünschen eine gute und vor allem sichere Fahrt.
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2: 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Wochenhalbzeit, schönen Mittwochnachmittag mit dem nächsten 90er. Das ist Pulp mit Disco 2000. Mein Name ist Markus Angerer. Schön, dass ihr mit dabei seid.

0: Der Unterschiedsspieler am Peak seiner Karriere. Ja, was haben wir uns nicht gefreut auf Christoph Baumgartner, was der bei dieser Fußball-Weltmeisterschaft abzünden wird. Und dann verletzt er sich letzte Woche noch vor dem letzten Tester gegen Tunesien. Das ist wirklich so ein Szenario, das kannst du dir eigentlich nicht ausdenken. Der Christoph Baumgartner ist dann letzte Woche auch noch operiert worden in Finnland. Und natürlich war die Enttäuschung am Anfang, kann man sich gar nicht reinversetzen, irrsinnig groß. Aber der Baumi hat gesagt, egal, ich bin trotzdem vor Ort mit dabei. Ich möchte Jungs da vor Ort in den USA unterstützen. Und deswegen ist er jetzt in die USA gereist und wird seine Reha dort im ÖFB-Teamcamp absolvieren. Und die Mannschaft, die ist natürlich froh, auch wenn der Baumi spielerisch natürlich fehlen wird, aber dass er überhaupt da ist, denn er ist einfach ein positiver Mensch, der auch fürs Gruppengefüge extrem wichtig ist. Unser Salzburger Dauerläufer Conny Leimer.
1: Er wird immer irgendwie ein Teil der Gruppe sein, Teil der Team, des Teams sein, er wird Teil des Erfolgs sein, weil er so viel für die Mannschaft einfach gibt und das auch neben dem Platz. Ein sehr großes Kompliment einfach, so wie er generell mit der ganzen Sache umgeht. Und ja, wir vermissen ihn da auch in jeder einzelnen Sekunde.
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1: Pfotenhilfe räumt mit Mythos um Kastration auf. Und das WM-Fieber steigt. Österreich testet vor WM-Start gegen sich selbst. Es ist 15.30 Uhr. Schönen Nachmittag. Es schadet Katzen nicht, wenn sie kastriert werden. Die Pfotenhilfe Lochen weiß, das ist ein Mythos. Gerade erst hat das Team um Chefin Johanna Stadler eine 5-köpfige Katzenfamilie aus der Stadt Salzburg aufnehmen müssen. Vater, Mutter und 3 Jungtiere. Die Besitzerin hat die gesetzliche Kastrationspflicht ignoriert. Stadler betont, alle Ausreden, eine Katze, vor allem vor der ersten Rolligkeit nicht kastrieren zu lassen, sind haltlos.
2: Sie sind weder gestört, noch fangen sie keine Mäuse, noch sind sie in sonst irgendeiner Art und Weise auffällig. Ich sorge sogar für die Gesundheit der Katze, wenn ich sie rechtzeitig kastrieren lasse. Es kommt zu keiner Dauerrolligkeit, zu keinen Krebserkrankungen, zu keinen Entzündungen und die Katze beginnt auch nicht zu markieren.
1: Spezielle Kastrationsangebote hält Stadler allerdings nicht für die Lösung, denn wer keine 100 Euro für die Operation ausgeben will, der gibt auch keine 80 aus. Ein größerer Polizeieinsatz war heute am Schulzentrum im Salzburger Taxenbach. Der Auslöser, eine Drohung, hat diverse Sicherheitsmaßnahmen ausgelöst, die über 200 Schüler betroffen hat, in Volksschule, Mittelschule und Poli. Laut Medienberichten hat es zuletzt aber ähnliche Vorfälle an Salzburger Schulen gegeben. Und noch zum Fußball. Eigentlich hätte die Nationalmannschaft unter Wahl-Obertrummer und Teamchef Ralf Rangnick heute ja ein letztes Testspiel gegen Guatemala bestreiten sollen. Daraus ist bekanntlich nichts geworden. Hintergrund waren weitere fixe Länderspiele Guatemalas in den USA, die eine Durchführung der Begegnung mit Österreich unmöglich machen. Zum Glück, sagt Rangnick, für das letzte Testspiel setzt der 67-Jährige lieber auf interne Tests. Immerhin hat das letzte Freundschaftsspiel die Verletzung von Schlüsselspieler Christoph Baumgartner gekostet.
3: Deswegen bin ich sehr froh, dass wir dieses Spiel nicht haben, sondern dann lieber nochmal im Training ein paar Dinge uns anschauen. Wie gesagt, auch so ein internes 11 gegen 11 spielen, wo wir dann auch die Spielzeit, die Dauer selber entscheiden können.
1: Die Mannschaft wird dafür in 2 Teams aufgeteilt. Österreich 1 läuft in den roten Heimtrikots auf, Österreich 2 in den weißen Auswärtsdressen. Sogar ein professionelles Schiedsrichterteam wird die Partie leiten. Und der Test findet unter Ausschluss der Öffentlichkeit statt.
4: Und Österreich gewinnt einmal fix. Das ist schon mal klar. Das ist das Beste dran. Dankeschön, Jessica.
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4: Heute steht den ganzen Tag Regen am Programm und es ist kühl bei 10 bis 14 Grad. Der Donnerstag bringt uns zumindest ein paar trockene Phasen. Ab und zu kommt sogar die Sonne raus, am öftesten im Lungau bei 13 bis 17 Grad. Nicht viel Neues am Freitag, am Wochenende wird's freundlicher.
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4: A10-Tauern-Autobahnenfahrt Richtung Salzburg. Hier ist ab St. Michael die Blockabfertigung aktiviert. Momentan verliert ihr hier rund eine halbe Stunde. Wir wünschen eine gute und vor allem sichere Fahrt.
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4: 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Morgen ist es also soweit. Die Zeit vergeht. Große Eröffnung der Fußball-Weltmeisterschaft mit Mexiko gegen Südafrika. Und man hat schon ein bisschen die Stimmung im ganzen Land, dass dort die WM-Euphorie um sich greift. Jetzt habe ich eine Statistik gesehen. In Deutschland ist es schon ein bisschen anders. Demnach freuen sich nur knapp 25% auf die WM. Die restlichen 75 ist irgendwie wurscht. Und das Ganze kann man irgendwie so zusammenfassen.
5: Eure scheiß Stimmung, da seid ihr doch dafür verantwortlich und nicht wir.
4: Bei uns gibt es auf jeden Fall beste Stimmung mit dem nächsten 90er.

Die Verkehrssünder sollen in Zukunft das Budgetloch stopfen, denn wer zu schnell dran ist, der zahlt in Zukunft mehr. Wir halten euch damit alle Infos am Laufenden, aber nehmen wir es leicht und fahren einfach nicht schneller als erlaubt ist. Jetzt geht's weiter mit mehr Musik, mehr Abwechslung und mehr Salzburg. Schönen Mittwochnachmittag.

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20: Im Studio Jessica Kornpointner. Die Stadt Salzburg setzt einen weiteren wichtigen Schritt für eine barrierefreie und inklusive Stadtgestaltung. Die neue Verbindungsrampe zwischen dem Orangeriegarten und dem Rebellgarten ist fertiggestellt worden und steht ab sofort allen Besuchern zur Verfügung. Ziemlich genau 100 Minuten hat die zweite Budgetrede von Finanzminister Markus Matterbauer heute gedauert. Die Regierung habe die Inflation senken können, die Wirtschaft habe auch eine kontinuierliche Erholung gezeigt, dann sei aber der Iran-Krieg gekommen. Die Regierung hält jedenfalls an ihrem Budgetkurs fest und will 2028 wieder im von der EU erlaubten Rahmen ankommen. Das zeigt der Haushaltsentwurf für die kommenden beiden Jahre. Geprägt war die Budgeterstellung auch durch die Unsicherheiten. Matterbauer betont, das Budget

0: Budget enthält keine Polster. Weiter nach Norwegen. Der Sohn der schwerkranken Kronprinzessin Mette-Marit, Marius Borg-Høby, hat wieder einen Antrag auf Freilassung gestellt. Doch jetzt die Entscheidung. Er kommt nicht frei. Der 29-Jährige wollte seiner schwerkranken Mutter beistehen. Das Berufsgericht hat den Antrag heute abgelehnt mit der Begründung, es sei nicht zu erkennen, dass die Krankheit der Mutter das Risiko etwa für neue kriminelle Handlungen verringert. Und noch zum Fußball. Der verletzte Christoph Baumgartner reist zum österreichischen Nationalteam in die USA. Der 26-Jährige wird seine Reha direkt im Basecamp fortsetzen und die Teamkollegen vor Ort unterstützen. Die Betreuung übernimmt dabei das medizinische Team des ÖFB, das sich in enger Abstimmung mit seinem Club RB Leipzig befindet. Obwohl er selbst noch lange ausfallen wird, lässt es sich Baumi da also nicht nehmen, ganz nah bei seiner Mannschaft zu sein. Er will das Team während dem Turnier direkt vor Ort pushen können.
1: Wir kommen zum Wetter für das schönste Bundesland Österreichs und da regnet es heute bis in die Nacht hinein. Es ist kühl draußen bei 10 bis 14 Grad. Morgen am Donnerstag, da gibt es wieder ein paar trockene Phasen zumindest. Am meisten Sonne gibt es im Lungau bei 13 bis 17 Grad. Der Freitag hat dann wieder mehr Regen parat, freundlichere Phasen gibt es eher noch am Vormittag. Aber Richtung Wochenende wird es freundlicher.
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1: A10-Town Autobahninfahrt Richtung Salzburg, Blockabfertigung momentan ab Zederhaus. In der Stadt dauert es länger bei den Kreuzungsbereichen wie zum Beispiel Sternekreuzung und bei Salzburg-Eigelhof. Und auf der A1 West Autobahninfahrt Richtung Linz, da geht es momentan sehr zäh voran, ab Salzburg Nord circa 10 Minuten Zeitverlust. Wir wünschen eine gute und vor allem sichere Fahrt.
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1: 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Kurz nach vier, das bedeutet, wir haben den Feierabend stets im Blick und dazu gibt's den nächsten Antenne Salzburg 90er. Ich wünsche euch einen schönen Mittwoch.

0: 9 nach 4 Antenne Salzburg hier und es hat gekracht in der Stadt Salzburg.
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0: Bei mir in der Leitung ist jetzt der Dominik. Was ist denn da los rund um Salzburg-Eigelhof?
2: Genau, da ist jetzt gerade ein Unfall passiert auf Höhe von der Tankstelle. Die Einsatzkräfte sind gerade zugefahren. Das heißt, da wird es jetzt zu Verzögerungen kommen. Eine Fahrspur wird wahrscheinlich einige Zeit noch gesperrt sein. Ihr kennt es eh. Nadelöhr mit Bussen und vielen Autos um diese Zeit.
0: Also hier im Bereich Salzburg-Eigelhof momentan mehr Zeit mit einplanen. Wir wünschen eine gute und vor allem sichere Fahrt.

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20: Schwerer Unfall im Kreuzungsbereich der Moosstraße und das WM-Fieber steigt. Österreich testet vor dem WM-Start gegen Österreich. Es ist 16.30 Uhr. Schönen Nachmittag. Ein schwerer Unfall ist heute auf der Moosstraße in Grödig passiert. Ein Auto ist dort gegen einen Baum gekracht. Die Ursache für den Crash ist dabei noch nicht bekannt. Eine Person ist laut Medienberichten dabei schwer verletzt und ins Landeskrankenhaus gebracht worden. Im Unfallbereich ist es zu Stau in beiden Richtungen gekommen. Ein Alkolenker steht morgen erneut wegen fahrlässiger Körperverletzung

0: Gefährdung der körperlichen Sicherheit vor dem Richter in Salzburg. Alina Wölkerter berichtet aus der Nachrichtenredaktion.
1: Es geht um einen Verkehrsunfall im Dezember letzten Jahres vor dem Unfallkrankenhaus Salzburg. Der Angeklagte war laut Strafantrag mit satten 2 Promille Alkoholintus am Steuer seines Audi, als er über die Busspur bei Rotlicht in eine Kreuzung eingefahren ist. Dabei ist er seitlich mit einem anderen Auto kollidiert. Der betroffene Lenker sei schwer verletzt worden und habe unter anderem ein Schleudertrauma gehabt. Der Anklagepunkt der Gefährdung wird wegen der Beifahrerin des angeklagten Serben angenommen.
0: Verhandelt wird morgen ab 10.30 Uhr. Und noch zum Fußball. Eigentlich hätte die Nationalmannschaft unter Wahl-Obertrummer und Teamchef Ralf Rangnick heute ja ein letztes Testspiel gegen Guatemala bestreiten sollen. Daraus ist bekanntlich nichts geworden. Hintergrund waren weitere Länderspiele Guatemalas in den USA, die eine Durchführung der Begegnung mit Österreich unmöglich gemacht haben. Zum Glück, sagt Ralf Rangnick, für das letzte Testspiel setzt der 67-Jährige lieber auf interne Tests. Immerhin hat das letzte Freundschaftsspiel die Verletzung von Schlüsselspieler Christoph Baumgartner gekostet.
2: Deswegen bin ich sehr froh, dass wir dieses Spiel nicht haben, sondern dann lieber noch mal im Training ein paar Dinge uns anschauen. Wie gesagt, auch so ein internes 11 gegen 11 spielen, wo wir dann auch die Spielzeit, die Dauer selber entscheiden können.
0: Die Mannschaft wird dabei in 2 Teams aufgeteilt. Österreich 1 läuft in den roten Heimtrikots auf, Österreich 2 in den weißen Auswärtsdressen. Sogar ein professionelles Schiedsrichterteam wird die Partie leiten. Der Test findet natürlich unter Ausschluss der Öffentlichkeit statt.
3: Ich habe jetzt gerade das Bild vor Augen wie im Turnunterricht früher, wenn die Klassenkameraden dann quasi die Teamspieler auswählen. Bin gespannt, wer da zum Willen dran kommt.
0: Der Letzte, glaubst du?
3: Der Letzte, da gibt's keinen.
0: Gute Antwort.
3: Wir sind ja ein Team da. So, da. Ein Team sind wir auch beim Wetter, denn da sitzen wir alle im selben Boot. Und das ist heute hoffentlich gut isoliert, denn bei dem Regen, da können sie es heute überall nass werden. Und es geht auch morgen nass weiter. Es sind zwar mehr trockene Phasen dabei als heute, es bleibt aber relativ kühl bei 13 bis 17 Grad. Der Freitag hat dann wieder mehr Regen für uns parat, freundliche Phasen maximal am Vormittag. Aber das Wochenende, das wird dann immerhin freundlicher.
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3: A10-Tauern Autobahn in Fahrt Richtung Salzburg ab Zederhaus Blockabfertigung. B156 Lamprechtshausen Straße Richtung Braunau, dazwischen Oberndorf Nord und Lamprechtshausen. Hier verliert ihr momentan 15 Minuten. In der Stadt Salzburg viel los aktuell bei den Stadtausfahrten und rund um die Sternekreuzung und Salzburg-Eigelhof bis zu 15 Minuten. Hier an Zeitverlust mit einplanen und auf der A1 Westautobahn in Fahrt Richtung Linz ab Salzburg Mitte mittlerweile schon zäher Verkehr und 15 Minuten Zeitverlust. Wir wünschen eine gute und vor allem sichere Fahrt.
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3: Auf geht's in Richtung Mittwochfeierabend. Ich hoffe, ihr habt einen guten Tag bis dato. Und kommt's gut nach Hause. Dazu gibt's den nächsten 90er. Das ist Lenny Kravitz mit Fly Away.

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0: 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Wir sind auf dem Weg in den Mittwochfeierabend. Das Wetter, naja, das ist, wie es ist, oder?
1: Ja, es ist halt immer das Gleiche. Regen und ich glaube, es ist eh schon normal. Das ist halt, ja, Mistwetter.
2: Das Positive an dem Wetter ist, dass man draußen in dieser Zeit keine Gartenarbeit machen muss. Mhm. Also man kann sich drinnen entspannen.
3: Ich höre den Regen ganz gern. Ja, das hat irgendwas was Lyrisches.
0: Mit lyrischen Vibes und der Sunrise Avenue geht's Richtung Feierabend. Kommt's gut nach Hause.

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18: Im Studio Jessica Kornpointner. Das Salzburger Stadtfest Wir bauen Brücken bekommt heuer einen besonderen Abschluss. Am Sonntag, den 28. Juni, heißt es um 15 Uhr nämlich leinenlos für das erste Amadeus Boat Charity Rennen. 4000 kleine Modell Amadeus Boote werden da im Bereich Mozartsteg in die Salzach gesetzt und das Ziel ist dann bei der Anlegestelle der Amadeus Salzburg im Bereich der Salzachinselbar. Der Erlös des Rennens kommt dem Forschungszentrum Young Hope zugute. Ziemlich genau 100 Minuten hat die zweite Budgetrede von Finanzminister Markus Matterbauer heute gedauert. Die Regierung habe die Inflation senken können, die Wirtschaft habe auch eine kontinuierliche Erholung gezeigt, dann sei aber der Iran-Krieg gekommen. Die Regierung hält jedenfalls an ihrem Budgetkurs fest und will 2028 wieder im von der EU erlaubten Rahmen ankommen. Das zeigt der Haushaltsentwurf für die kommenden beiden Jahre. Geprägt war die Budgeterstellung auch durch die Unsicherheiten. Matterbauer betont, das Budget enthält keine Polster. Weiter nach Italien. Die rund 30 Hektar große Insel Santa Cristina in der Lagune von Venedig steht dort zum Verkauf. Die Insel ist vor 40 Jahren von einem inzwischen verstorbenen Swarovski-Miteigentümer erworben und zu einem Rückzugsort für nachhaltiges Leben entwickelt worden. Auf dem Anwesen steht eine Villa mit 9 Schlafzimmern und Bädern. Dazu Annehmlichkeiten wie etwa eine Poolanlage oder auch eine Kapelle. Kostenpunkt für die Insel 24 Millionen Euro. Und noch zur Fußball-WM. Der Iran droht mit einem Eklat. Sollte es in den Stadien zu Protesten gegen die islamische Führung kommen, würde das Team das Spielfeld verlassen. Sportminister Ahmed

0: Don Jamali erklärt, man habe der FIFA bereits mitgeteilt, dass die Verantwortlichen des Teams das Spiel abbrechen würden, sobald in den Stadien politische Parolen fallen. Das gilt übrigens auch, falls iranische Zuschauer die alte persische Flagge mitbringen, statt der offiziellen der Islamischen Republik. Besonders brisant, 2 der Vorrundenspiele des Iran finden in Los Angeles statt. Dort lebt der Großteil der fast 2 Millionen Menschen umfassenden persischen Diaspora in den USA.
1: Wir kommen zum Wetter für das schönste Bundesland Österreichs und da ist auch der Abend heute verregnet. Morgen am Donnerstag, da gibt es zumindest ein paar trockene Phasen und ab und zu kommt sogar die Sonne durch, am öftesten im Lungau bei 13 bis 17 Grad. Der Freitag dann wieder mit mehr Regen, freundlichere Phasen eher am Vormittag, aber insgesamt freundlicher, dann Richtung Wochenende.
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1: A10 Tauern Autobahnenfahrt Richtung Salzburg ab Zederhaus, hier noch immer die Blockabfertigung aktiviert. Dann gibt's auch Mitte Juni eine Schneeketten-Durchsage und zwar für die Großglocken nach Hochalpenstraße. Danke der Verkehrspolizei für die Meldung. Wir schauen in die Stadt Salzburg, da ist momentan recht viel los bei allen Stadtaus- und Einfahrten, sowie da in den Kreuzungsbereichen Sternekreuzung oder Salzburg-Eigelhof. 10 Minuten Zeitverlust hier mit einplanen und A1 Westautobahnfahrt Richtung Linz ab Salzburg-Mitte geht schon zäh voran. Ihr verliert im gesamten Verlauf momentan ca. 20 Minuten. Wir wünschen eine gute und vor allem sichere Fahrt.
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1: Wunderschönen Mittwochabend hier im schönsten Bundesland Österreichs. Ich hoffe, ihr habt einen guten Tag gehabt. Und jetzt geht's Richtung Feierabend mit dem nächsten 90er. Das sind die Pet Shop Boys.

0: Er ist leider jetzt schon einer der tragischen Figuren bei dieser Fußball-Weltmeisterschaft. Es geht da um Christoph Baumgartner, unseren Unterschiedsspieler, der sich ja letzte Woche so schwer am Oberschenkel verletzt hat. Der hat ja sogar in Finnland operiert werden müssen. Aber er ist jetzt schon auf dem Weg nach Amerika, weil er sagt, ich unterstütze die Jungs vor Ort und er macht seine Reha dort im ÖFB Teamcamp. Und auch wenn er nicht mitspielen kann, ist natürlich ein harter Schlag, aber die Mannschaft, die ist so positiv, die ist so glücklich, dass der Baumgartner noch vorbeischaut. Unsere Salzburger Laufmaschine, Conny Leimer.
1: Er wird immer irgendwie ein Teil der Gruppe sein, Teil des Teams sein, er wird Teil des Erfolgs sein, weil er so viel für die Mannschaft einfach gibt und das auch neben dem Platz ein sehr großes Kompliment, einfach so wie er generell mit der ganzen Sache umgeht. Und ja, wir vermissen ihn da auch in jeder einzelnen Sekunde.

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6: Pfotenhilfe räumt mit Mythos um Kastration auf und das WM-Fieber steigt. Österreich testet vor dem WM-Start gegen Österreich. Es ist 17.30 Uhr, schönen Feierabend. Es schadet Katzen nicht, wenn sie kastriert werden. Gerade erst hat das Pfotenhilfe-Lochenteam um Chefin Johanna Stadler eine 5-köpfige Katzenfamilie aus der Stadt Salzburg aufgenommen. Vater, Mutter und 3 Jungtiere. Die Besitzerin hatte gesetzliche Kastrationspflicht ignoriert. Stadler betont, alle Ausreden, eine Katze, vor allem vor der ersten Rolligkeit, nicht kastrieren zu lassen, sind haltlos.
1: Die sind weder gestört, noch fangen sie keine Mäuse, noch sind sie in sonst irgendeiner Art und Weise auffällig. Ich sorge sogar für die Gesundheit der Katze, wenn ich sie rechtzeitig kastrieren lasse. Es kommt zu keiner Dauerrolligkeit, zu keinen Krebserkrankungen, zu keinen Entzündungen.

0: Und die Katze beginnt auch nicht zu markieren.
1: Spezielle Kastrationsangebote hält Stadler aber nicht für die Lösung, denn wer keine 100 Euro für die Operation ausgeben will, der gibt auch keine 80. Ein größerer Polizeieinsatz war heute am Schulzentrum in Salzburger Taxenbach. Der Auslöser, eine Drohung, hat diverse Sicherheitsmaßnahmen ausgelöst, die über 200 Schüler betroffen haben in Volksschule, Mittelschule und Poli. Laut Medienberichten hat es zuletzt aber ähnliche Vorfälle immer häufiger an Salzburger Schulen gegeben. Und noch zum Fußball. Eigentlich hätte die Nationalmannschaft unter Wahl-Obertrummer und Teamchef Ralf Rangnick heute ein letztes Testspiel gegen Guatemala bestreiten sollen. Daraus ist bekanntlich ja nichts geworden. Hintergrund waren weitere Länderspieler Guatemalas in den USA, die eine Durchführung der Begegnung mit Österreich nicht möglich gemacht haben. Zum Glück, sagt Rangnick, für das letzte Testspiel setzt der 67-Jährige lieber auf interne Tests. Immerhin hat das letzte Freundschaftsspiel die Verletzung von Schlüsselspieler Christoph Baumgartner gekostet.
2: Deswegen bin ich sehr froh, dass wir dieses Spiel nicht haben, sondern dann lieber nochmal im Training ein paar Dinge uns anschauen. Wie gesagt, auch so ein internes 11-gegen-11 spielen, wo wir dann auch die Spielzeit, die Dauer selber entscheiden können.
1: Die Mannschaft wird dafür in zwei Teams aufgeteilt. Österreich 1 läuft in den roten Heimtrikots auf, Österreich 2 in den weißen Auswärtsdressen. Sogar ein professionelles Schiedsrichterteam wird die Partie leiten. Der Test findet unter Ausschluss der Öffentlichkeit statt. Und Markus, ich glaube, man kann auf jeden Fall sagen, in jedem Tor wird ein Salzburger stehen.
3: Das ist richtig, der Wiegele wird wieder durch die Finger schaut, Ärmste. Dankeschön, Jessica. Wobei, sie spielen ja, glaube ich, 3x20 Minuten oder so. Vielleicht darf er dann auch mal fahren.
4: Ja.
3: Ich würde es ihm gönnen.
4: Ja.
3: Wir kommen zum Wetter für das schönste Bundesland Österreichs. Und da schauen wir heute alle durch die Finger, denn es regnet bis in die Nacht hinein. Erst ab der zweiten Nachthälfte. Da beruhigt es sich so ein bisschen. Der Donnerstag zumindest, der hat ein paar trockene Phasen für uns parat. Die Sonne kommt am ehesten im Lunge raus bei 13 bis 17 Grad. Mehr Regen dann aber wieder am Freitag, aber grundsätzlich freundlicher wird es dann Richtung Wochenende.
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3: A1 Westautobahn in Fahrt Richtung Linz ab Salzburg Mitte, zäher Verkehr und rund 15 Minuten Zeitverlust. Insgesamt da rund um Salzburg Mitte momentan sehr viel los, auch aus der Stadt und von Richtung Freilassing kommend. Ihr braucht außerdem länger in der Landeshauptstadt bei Anstatt Außeneinfahrten sowie bei den Kreuzungsbereichen. Und auf der A10 Tauernautobahn in Fahrt Richtung Salzburg, da ist die Blockabfertigung ab Zederhaus noch aktiv. Wir wünschen eine gute und vor allem sichere Fahrt.
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3: 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Schönen Mittwochabend mit Antenne Salzburg. Und jetzt gehen wir es an. Richtung Feierabend mit dem nächsten Antenne Salzburg 90er. Das ist OMD mit Pandora's Box. Ich wünsche euch einen guten Weg nach Hause.

0: Schönen Mittwoch, Antenne Salzburg hier. Ja, Autos mit Pinzgauer, Pongauer oder Lungauer Kennzeichen dürfen ab 1. Juli nicht mehr im Innenstadtbereich, außer es liegt da eine Sondergenehmigung vor, in die Stadt Salzburg. Eine kontroverse Geschichte, vor allem natürlich zwischen Stadt und Land. Und deswegen ist das Ganze auch Thema heute im Salzburger Landtag. Was sagt denn ihr in Bad Vigaun dazu?
1: Wundert mich schon ein bisschen, aber ich verstehe natürlich, irgendwo muss man die Grenzen setzen.
2: Bei der kleinen Stadt ist ja jeder Millimeter, jedes Fall zum Geld.
3: Das finde ich absolute Frechheit, weil Salzburg ist Salzburg.
0: Ja, da ist natürlich einiges an Potenzial drin. Wir halten euch da auf jeden Fall mit allen Infos immer am Laufenden.

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2: Im Studio Jessica Kornpointner. Die Stadt Salzburg saniert den beliebten Radweg zum Abfalter. Aktuell finden noch einige Restarbeiten am Weg zwischen den Stadtteilen Parsch und Eigen statt. Danach ist der gesamte Weg wieder befahrbar, ganz ohne lästige Holperer, so der für die Bauagenten der Stadt zuständige Vizebürgermeister Kai-Michael Dankel. Die Zahl der jungen Menschen in Österreich, die ein freiwilliges Sozialjahr machen, nimmt weiter zu. 2025 waren es rund 1.900 Teilnehmende. 1.200 davon waren Frauen, zeigt die aktuelle Beantwortung einer parlamentarischen Anfrage der FPÖ durch Sozialministerin Corinna Schumann. 2024 waren es 200 weniger. Vor der gesetzlichen Verankerung im Jahr 2012 haben überhaupt nur 300 bis 400 Personen pro Jahr ein freiwilliges Sozialjahr absolviert. Weiter nach Indien. Nach dem Aussetzen eines Wasserabkommens mit Pakistan letztes Jahr arbeitet die indische Regierung nach eigenen Angaben daran, dass kein Tropfen Wasser mehr in das Nachbarland fließt. Auslöser war damals ein tödlicher Angriff auf Touristen im indisch kontrollierten Teil der heftig umstrittenen Grenzregion Kaschmir. Neu-Delhi wirft Pakistan vor, den Angriff unterstützt zu haben. Die Atommacht Pakistan erklärt wiederum, dass sie jeden Versuch, den Verlauf grenzüberschreitender Flüsse zu verändern, als Kriegshandlung betrachten werde. Und noch zum Fußball. Jetzt fehlt wirklich nur mehr die offizielle Bekanntgabe von Real Madrid. Benfica Lissabon hat heute mitgeteilt, dass Coach José Mourinho für 15 Millionen zu den Königlichen wechseln wird. Daraufhin hat sich Mourinho, genannt The Special One, auch in den sozialen Medien bei Benfica bedankt und verabschiedet. Nur das Weiße Ballett hat den Wechsel noch nicht offiziell gemacht. Währenddessen hat sich Lissabon schon einen neuen Trainer geholt. Marco Silva übernimmt die Portugiesen.
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0: heutige Abend mehr als nur verregnet. Morgen am Donnerstag, da gibt es ein paar trockene Phasen. Die schönsten Phasen, die gibt es im Lungau, da kommt sogar die Sonne hin und wieder raus bei 13 bis 17 Grad. Am Freitag wenig Neues, da regnet sogar wieder mehr, aber freundlicher wird es Richtung Wochenende.
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0: A1 Westautobahn in Fahrtrichtung Linz ab Salzburg Mitte, 15 Minuten Zeitverlust. Und in der Stadt, da dauert es noch länger, rund um die neuralgischen Kreuzungen und bei den Stadtaus- und Einfahrten. Wir wünschen eine gute und vor allem sichere Fahrt.
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0: Eurowings will jetzt in Zukunft ein Kebab, also einen Döner an Bord anbieten. Circa 7 Euro soll das Ganze kosten, aber weil es so gut sind, haben sie gesagt, verzichten sie auf eine Zutat, nämlich auf, was glaubst du?
4: Hoffentlich Zwiebel.
0: Na, auf Knoblauch. Zwiebel sollten drin sein. Und das ist einfach, dass man da nicht zu arge Ausdünstungen hat, wenn da die Verantwortlichen von Eurowings zitiert. Weißt du, wer sich fix so einen Döner einpfeffert?
4: Na.
0: Dieser Herr, Elton John, weil wenn der zurück nach England fliegt, ja, der weiß, was ihn erwartet. Die englische Küche ist eben, was es ist. Aber die Musik ist überragend. Hier kommt Elton John mit Made in England.

0: Die dauert vielleicht am Anfang ein bisschen, aber dann ist es wirklich eine coole Nummer. Mr. C, Sometimes I Love You. Es ist der Mittwochabend hier im schönsten Bundesland Österreichs und ihr hört Antenne Salzburg.
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0: Das ist Take That mit Back for Good.

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13: Im Studio Jessica Kornbrentner. Rund 1,8 Millionen Passagiere hat der Flughafen Salzburg im Geschäftsjahr 2025 abgefertigt und jetzt soll kräftig investiert werden. Zum 100-jährigen Bestehen wird geplant, 105 Millionen in die gesamte Terminallandschaft zu investieren. Die Hauptbauphase startet Anfang nächsten Jahres. Dafür wird noch heuer der alte Hangar 2 abgerissen, um Platz zu schaffen. Der seit Anfang des Jahres leerstehende ehemalige Unimarkt in Seekirchen soll zu einer Billa-Filiale werden. Das berichten die Salzburger Nachrichten. Auch die beiden Unimarkt-Standorte in Schörfling am Attersee und im oberösterreichischen Liebenau darf die Rewe-Gruppe übernehmen. Die Bundeswettbewerbsbehörde hat ihre Zustimmung erteilt. Und die Wirtschaftskammer Salzburg fordert die Stadt Salzburg auf, von der geplanten Sommerregelung beim Verkehr in der vorliegenden Form Abstand zu nehmen. Die Maßnahme sei rechtlich bedenklich, verkehrspolitisch ein reines Stückwerk und mit erheblichen negativen Auswirkungen auf Wirtschaft, Tourismus und Standortattraktivität verbunden.
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14: Kurz nach 6:30.
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16: Der heutige Abend, der ist so richtig verregnet. Morgen am Donnerstag, da haben wir zumindest wieder ein paar trockene Phasen mit dabei. Es ist kühl bei 13 bis 17 Grad und die meiste Sonne, die gibt's im Lungen.
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0: Fahrt Richtung Linz ab Salzburg Mitte immer noch zäher Verkehr. Hier müsst ihr noch Zeitverluste mit einplanen. Insgesamt recht viel los rund um den Kreisverkehr dabei Salzburg Mitte. Das betrifft auch die Stadtaußeneinfahrten in der Landeshauptstadt. Wir wünschen eine gute und vor allem sichere Fahrt.
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0: 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Der Mittwoch ist geschafft, einen wunderschönen Feierabend zur Wochenhalbzeit und weiter geht's mit dem nächsten 90er. Hier kommt Mark Cohn und Walking in Memphis.

Mittwochabend hier im schönsten Bundesland Österreichs und ihr hört Antenne Salzburg und morgen ist es soweit. Morgen startet die Fußballweltmeisterschaft mit dem Match Mexiko gegen Südafrika und wir halten euch natürlich mit allen Infos rund um die WM und das ÖFB-Team immer am Laufenden. Und jetzt schauen wir, ob wir wem zum Tanzen finden. Hier kommt Mando Diao mit Dance with Somebody.

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11: Im Studio Jessica Kornpointner. Das Salzburger Stadtfest Wir bauen Brücken bekommt heuer einen besonderen Abschluss. Am Sonntag, den 28. Juni, heißt es um 15 Uhr nämlich leinenlos für das erste Amadeus Boat Charity Rennen. 4000 kleine Modell Amadeus Boote werden da im Bereich Mozartsteg in die Salzach gesetzt und das Ziel ist dann bei der Anlegestelle der Amadeus Salzburg im Bereich der Salzachinselbar. Der Erlös des Rennens kommt dem Forschungszentrum Young Hope zugute. Ziemlich genau 100 Minuten hat die zweite Budgetrede von Finanzminister Markus Matterbauer heute gedauert. Die Regierung habe die Inflation senken können, die Wirtschaft habe auch eine kontinuierliche Erholung gezeigt, dann sei aber der Iran-Krieg gekommen. Die Regierung hält jedenfalls an ihrem Budgetkurs fest und will 2028 wieder im von der EU erlaubten Rahmen ankommen. Das zeigt der Haushaltsentwurf für die kommenden beiden Jahre. Geprägt war die Budgeterstellung auch durch die Unsicherheiten. Matterbauer betont, das Budget enthält keine Polster. Weiter nach Italien. Die rund 30 Hektar große Insel Santa Cristina in der Lagune von Venedig steht dort zum Verkauf. Die Insel ist vor 40 Jahren von einem inzwischen verstorbenen Swarovski-Miteigentümer erworben und zu einem Rückzugsort für nachhaltiges Leben entwickelt worden. Auf dem Anwesen steht eine Villa mit 9 Schlafzimmern und Bädern. Dazu Annehmlichkeiten wie etwa eine Poolanlage oder auch eine Kapelle. Kostenpunkt für die Insel 24 Millionen Euro. Und noch zur Fußball-WM. Der Iran droht mit einem Eklat. Sollte es in den Stadien zu Protesten gegen die islamische Führung kommen, würde das Team das Spielfeld verlassen. Sportminister Ahmed Donjamali erklärt, man habe der FIFA bereits mitgeteilt, dass die Verantwortlichen des Teams das Spiel abbrechen würden, sobald in den Stadien politische Parolen fallen. Das gilt übrigens auch, falls iranische Zuschauer die alte persische Flagge mitbringen, statt der offiziellen der Islamischen Republik. Besonders brisant, 2 der Vorrundenspiele des Iran finden in Los Angeles statt. Dort lebt der Großteil der fast 2 Millionen Menschen umfassenden persischen Diaspora in den USA.
12: Wir kommen zum Wetter für das schönste Bundesland Österreichs. Morgen am Donnerstag, da gibt es zumindest wieder ein paar trockene Phasen. Ab und zu schaut sogar die Sonne durch, am öftesten im Lungau bei 13 bis 17 Grad. Der Freitag hat dann wieder mehr Regen für uns parat, freundlichere Phasen gibt es nur am Vormittag, aber grundsätzlich freundlicher wird es dann am Wochenende.
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Luis Capaldi mit Survive. Einen schönen Mittwochabend. Ihr hört Antenne Salzburg an diesem, ja, verregneten Mittwoch. Ich hoffe, euch geht's gut. Wir machen weiter mit mehr Musik, mehr Abwechslung und mehr Salzburg. Jetzt mit Nickelback. 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
8: Wir kommen zum Wetter für das schönste Bundesland Österreichs. Der heutige Abend, der ist verregnet. Der Donnerstag bringt uns dann zumindest ein paar trockene Phasen und ab und zu kommt sogar die Sonne raus. Am öftesten im Lungau bei kühlen 13 bis 17 Grad.
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